Fußfessel zu tragen. Der Bundestag hat für einen entsprechenden Gesetzentwurf gestimmt. Ein GPS-Sender am Knöchel des Schlägers löst dann einen Alarm, beispielsweise auf dem Smartphone des Opfers, aus, wenn er sich nähert. Außerdem sollen Familiengerichte Täter dazu verpflichten können, an Antigewaltkursen teilzunehmen. Bis zu 20 Millionen Passagiere könnten in diesem Sommer von Flugstreichungen betroffen sein. Schuld sind die hohen Kerosinpreise, so der Chef des Flughafenverbands ADV, Beisel, in der Welt am Sonntag. Vor allem bei Billig-Airlines und kleineren Urlaubszielen dürfte gestrichen werden. Der BVB ist Bundesliga-Vizemeister. Nach einem 3:2-Heimsieg gegen Frankfurt ist den Dortmundern der zweite Tabellenplatz nicht mehr zu nehmen. Die Eintracht hat dagegen nur noch Minimalchancen darauf, in der kommenden Saison international zu spielen. Die nächsten Nachrichten in einer Stunde. Der Radio SAW-Verkehrsservice, der schnellste im SAW-Land. Es gibt gerade keine Staus, man kommt entspannt durch. Alle Verkehrsmeldungen auch immer aktuell auf radio-saw.de und in unserer App. Gute Fahrt durchs SAW-Land.

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Radio SAW Verkehrsservice, der schnellste im SAW-Land. Auf der A2 Magdeburg Richtung Berliner Ring ist zwischen Wollin und Brandenburg ein Fahrzeug auf dem Standstreifen liegen geblieben. Alle Verkehrsmeldungen auch immer aktuell auf radiosaw.de und in unserer App. Gute Fahrt durchs SAW-Land.

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1: Ich bin Silas Quiring. Die 1.000 Euro Entlastungsprämie ist durch die Länder vorerst gestoppt worden. Die Bundesregierung will aber weiter nach Wegen suchen, um sie doch noch zu ermöglichen. Auch CDU- und SPD-Länderchefs hatten sich gegen die Pläne von Schwarz-Rot gestellt, denn Länder und Kommunen würden auf den Kosten sitzen bleiben. Der rheinland-pfälzische SPD-Ministerpräsident Alexander Schweizer sagte im ZDF:
2: Der Bund hat sich selbst eine Kompensation organisiert durch das Vorziehen der Erhöhung der Tabaksteuer. Bei den Ländern wäre nichts angekommen, bei den Kommunen auch nicht. Wir reden auch als Ministerpräsidenten schon seit Monaten auf die Bundesregierung ein und sagen, ihr müsst mehr auf die Länder und Kommunen zugehen. Und dass sowas kommt und dann auch eine solche Konsequenz hat, das kann so überraschend nicht sein.
1: Der Pflegeversicherung droht ein Milliardenloch. Gesundheitsministerin Wagen rechnet für nächstes Jahr mit einem Minus von 7,5 Milliarden Euro, 2028 sogar mit doppelt so viel. Die CDU-Politikerin sagte der Rheinischen Post, dass schon jetzt die Zahlungsfähigkeit der Pflegekassen gefährdet sei. Wegen der Kerosinkrise könnten im Sommer bis zu 20 Millionen Passagiere in Deutschland von Flugstreichungen betroffen sein. Das sagte der Chef des Flughafenverbands ADV, Ralf Beisel, der Welt am Sonntag. Mehr von Philipp Nützig.
3: Vor allem bei Billig-Airlines und kleineren Urlaubszielen dürfte es Streichungen geben. Im schlimmsten Fall drohe an manchen Flughäfen ein 10%iger Einbruch bei den Passagierzahlen. Einige würden gar nicht mehr angeflogen, andere seltener und zu höheren Preisen. Der Grund: Kerosin ist seit über 2 Monaten doppelt so teuer wie vor dem Iran-Krieg. Die ADV fordert deshalb, die Luftverkehrssteuer vorübergehend auszusetzen.
1: Nach einem Überfall in Sinzig in Rheinland-Pfalz läuft die Fahndung. Die Täter haben gestern Morgen vor einer Bank einen Geldboten überfallen und Bargeld erbeutet. 2 Menschen sperrten sie in den Tresorraum der Bank. Spezialkräfte befreiten sie unverletzt. Von den Tätern fehlt jede Spur. Borussia Dortmund ist deutscher Vizemeister. Der BVB hat Eintracht Frankfurt im letzten Heimspiel der Saison mit 3:2 geschlagen. Gleichzeitig feierten die langjährigen Nationalspieler Julian Brandt und Niklas Süle ihren Abschied von den Dortmunder Fans. Die nächsten Nachrichten in einer Stunde. Der Radio SAW Verkehrsservice, der schnellste im SAW-Land. Auf der A2 Magdeburg Richtung Berliner Ring ist zwischen Wollin und Brandenburg ein Fahrzeug auf dem Standstreifen liegen geblieben. Alle Verkehrsmeldungen auch immer aktuell auf radio-saw.de und in unserer App. Gute Fahrt durchs SAW-Land.

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Der Radio SAW Verkehrsservice, der schnellste im SAW-Land. Auf der A2 Magdeburg Richtung Berliner Ring ist zwischen Wöllin und Brandenburg ein Fahrzeug auf dem Standstreifen liegen geblieben. Alle Verkehrsmeldungen auch immer aktuell auf radio-saw.de und in unserer App. Gute Fahrt durchs SAW-Land.

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1: Ich bin Silas Quiring. Guten Morgen. Russland und die Ukraine wollen ab heute 3 Tage lang die Waffen ruhen lassen und je 1000 Gefangene austauschen. Vermittelt hat das US-Präsident Trump. Der Kreml und der ukrainische Präsident Zelensky bestätigten das. Zuvor hatte es noch gegenseitige Angriffsdrohungen rund um die für heute geplante Militärparade in Moskau gegeben. Kiew hatte mögliche Angriffe auf die russische Hauptstadt angedeutet, der Kreml wiederum mit Vergeltung gedroht. Mit der Parade erinnert Russland an den Sieg über Nazi-Deutschland im Zweiten Weltkrieg. Der Bund der Steuerzahler fordert, die geplante Entlastungsprämie endgültig zu den Akten zu legen. Gestern hatte der Bundesrat die Pläne zumindest vorerst gestoppt, Philipp Rösler berichtet.
2: Statt nach faulen Kompromissen zu suchen, müsse die Bundesregierung die Reißleine ziehen. Die meisten Betriebe könnten sich die Prämie ohnehin nicht leisten, so der Chef des Steuerzahlerbunds Rainer Holznagel im RND. Geplant war, dass Firmen ihren Beschäftigten 1.000 Euro steuerfrei zahlen können. Die Länder hatten das wegen befürchteter Einnahmeausfälle im Bundesrat gestoppt. Die Bundesregierung betont, sie wolle nach Möglichkeiten suchen, damit die Prämie doch noch kommt.
1: Frauen sollen besser vor häuslicher Gewalt geschützt werden. Täter sollen in Zukunft dazu verurteilt werden können, eine Fußfessel zu tragen. Der Bundestag hat für einen entsprechenden Gesetzentwurf gestimmt. Ein GPS-Sender am Knöchel des Schlägers löst dann einen Alarm, beispielsweise auf dem Smartphone des Opfers, aus, wenn er sich nähert. Außerdem sollen Familiengerichte Täter dazu verpflichten können, an Antigewaltkursen teilzunehmen. Die USA machen geheime UFO-Akten öffentlich. Das Verteidigungsministerium hat über 160 Fotos und Dokumente auf seiner Webseite veröffentlicht. Zu sehen sind unter anderem seltsame Schatten und Kugeln am Himmel. Die Akten reichen zurück bis in die 1940er Jahre. Der BVB ist Bundesliga-Vizemeister. Nach einem 3:2 Heimsieg gegen Frankfurt ist den Dortmundern der 2. Tabellenplatz nicht mehr zu nehmen. Die Eintracht hat dagegen nur noch Minimalchancen darauf, in der kommenden Saison international zu spielen. Die nächsten Nachrichten in einer Stunde. Der Radio SAW Verkehrsservice, der schnellste im SAW-Land. Auf der A2 Magdeburg Richtung Berliner Ring ist zwischen Wollin und Brandenburg ein Fahrzeug auf dem Standstreifen liegen geblieben. Alle Verkehrsmeldungen auch immer aktuell auf radio-saw.de und in unserer App. Gute Fahrt durchs SAW-Land.

Radio SAW Verkehrsservice, der schnellste im SAW-Land. Auf der A2 Magdeburg Richtung Berliner Ring ist zwischen Wollin und Brandenburg ein Fahrzeug auf dem Standstreifen liegen geblieben. Alle Verkehrsmeldungen auch immer aktuell auf radio-saw.de und in unserer App. Gute Fahrt durchs SAW-Land.

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1: Ich bin Silas Quiring. Guten Morgen. Um Mitternacht ist eine dreitägige Feuerpause zwischen Russland und der Ukraine in Kraft getreten. Das haben beide Seiten nach der Verkündung durch US-Präsident Trump bestätigt. Außerdem ist der Austausch von je 1000 Gefangenen geplant. Zuletzt hatte es noch gegenseitige Drohungen gegeben. Befürchtet wurden etwa Angriffe auf eine große Militärparade in Moskau heute. Der Kreml hatte deshalb bereits die Sicherheitsmaßnahmen hochgefahren und im Falle eines Angriffs mit Vergeltungsschlägen gedroht. Die 1.000 € Entlastungsprämie ist durch die Länder vorerst gestoppt worden. Die Bundesregierung will aber weiter nach Wegen suchen, um sie doch noch zu ermöglichen. Auch CDU- und SPD-Länderchefs hatten sich gegen die Pläne von Schwarz-Rot gestellt, denn Länder und Kommunen würden auf den Kosten sitzen bleiben. Der rheinland-pfälzische SPD-Ministerpräsident Alexander Schweizer sagte im ZDF:
2: Der Bund hat sich selbst eine Kompensation organisiert durch das Vorziehen der Erhöhung der Tabaksteuer. Bei den Ländern wäre nichts angekommen, bei den Kommunen auch nicht. Wir reden auch als Ministerpräsidenten schon seit Monaten auf die Bundesregierung ein und sagen, ihr müsst mehr auf die Länder und Kommunen zugehen. Und dass sowas kommt und dann auch eine solche Konsequenz hat, das kann so überraschend nicht sein.
1: Im Sommer könnten in Deutschland bis zu 20 Millionen Passagiere von Flugstreichungen betroffen sein. Schuld sind die hohen Kerosinpreise, so der Chef des Flughafenverbands ADV, Ralf Beisel, in der Welt am Sonntag. Vor allem bei Billig-Airlines und kleineren Urlaubszielen dürfte gestrichen werden. Kerosin kostet aktuell doppelt so viel wie vor dem Iran-Krieg. Der ADV fordert als Entlastungsmaßnahme, die Luftverkehrssteuer vorerst auszusetzen. Frauen sollen besser vor häuslicher Gewalt geschützt werden. Täter sollen in Zukunft dazu verurteilt werden können, eine Fußfessel zu tragen. Der Bundestag hat für den entsprechenden Gesetzentwurf gestimmt. Außerdem sollen Familiengerichte Täter dazu verpflichten können, an Anti-Gewalt-Kursen teilzunehmen. Borussia Dortmund ist deutscher Vizemeister. Der BVB hat Eintracht Frankfurt im letzten Heimspiel der Saison mit 3:2 geschlagen. Gleichzeitig feierten die langjährigen Nationalspieler Julian Brandt und Niklas Süle ihren Abschied von den Dortmunder Fans. Die nächsten Nachrichten in einer Stunde. Der Radio SAW Verkehrsservice, der schnellste im SAW-Land. Vorsicht auf der A2 Magdeburg Richtung Berliner Ring. Zwischen Wollin und Brandenburg ist ein Fahrzeug auf der Straße liegen geblieben. Und auf der A38 Göttingen Richtung Halle steht zwischen Schafstedt und dem Dreieck Halle Süd ein defekter PKW auf dem Standstreifen. Alle Verkehrsmeldungen auch immer aktuell auf radio-saw.de und in unserer App. Gute Fahrt durchs SAW-Land.

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2: Der Radio SAW Verkehrsservice, der schnellste im SAW-Land. Auf der A2 Magdeburg Richtung Berliner Ring ist zwischen Wollin und Brandenburg ein Fahrzeug auf der Straße liegen geblieben. Auf der A38 Göttingen Richtung Halle steht zwischen Schafstedt und dem Dreieck Halle Süd ein kaputtes Auto auf dem Standstreifen. Alle Verkehrsmeldungen auch immer aktuell auf radio-saw.de und in unserer App. Gute Fahrt durchs SAW-Land.

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3: Ich bin Silas Quiring, guten Morgen. Um Mitternacht ist eine dreitägige Feuerpause zwischen Russland und der Ukraine in Kraft getreten. Das haben beide Seiten nach der Verkündung durch US-Präsident Trump bestätigt. Außerdem ist der Austausch von je 1000 Gefangenen geplant. Zuletzt hatte es noch gegenseitige Drohungen gegeben. Befürchtet wurden etwa Angriffe auf eine große Militärparade in Moskau heute. Der Kreml hatte deshalb bereits die Sicherheitsmaßnahmen hochgefahren und im Falle eines Angriffs mit Vergeltungsschlägen gedroht. Die 1.000 € Entlastungsprämie ist durch die Länder vorerst gestoppt worden. Die Bundesregierung will aber weiter nach Wegen suchen, um sie doch noch zu ermöglichen. Auch CDU- und SPD-Länderchefs hatten sich gegen die Pläne von Schwarz-Rot gestellt, denn Länder und Kommunen würden auf den Kosten sitzen bleiben. Der rheinland-pfälzische SPD-Ministerpräsident Alexander Schweizer sagte im ZDF:
4: Der Bund hat sich selbst eine Kompensation organisiert durch das Vorziehen der Erhöhung der Tabaksteuer. Bei den Ländern wäre nichts angekommen, bei den Kommunen auch nicht. Wir reden auch als Ministerpräsidenten schon seit Monaten auf die Bundesregierung ein und sagen, ihr müsst mehr auf die Länder und Kommunen zugehen. Und dass sowas kommt und dann auch eine solche Konsequenz hat, das kann so überraschend nicht sein.
3: Im Sommer könnten in Deutschland bis zu 20 Millionen Passagiere von Flugstreichungen betroffen sein. Schuld sind die hohen Kerosinpreise, so der Chef des Flughafenverbands ADV, Ralf Beisel, in der Welt am Sonntag. Vor allem bei Billig-Airlines und kleineren Urlaubszielen dürfte gestrichen werden. Kerosin kostet aktuell doppelt so viel wie vor dem Iran-Krieg. Der ADV fordert als Entlastungsmaßnahme, die Luftverkehrssteuer vorerst auszusetzen. Frauen sollen besser vor häuslicher Gewalt geschützt werden. Täter sollen in Zukunft dazu verurteilt werden können, eine Fußfessel zu tragen. Der Bundestag hat für den entsprechenden Gesetzentwurf gestimmt. Außerdem sollen Familiengerichte Täter dazu verpflichten können, an Antigewaltkursen teilzunehmen. Borussia Dortmund ist deutscher Vizemeister. Der BVB hat Eintracht Frankfurt im letzten Heimspiel der Saison mit 3:2 geschlagen. Gleichzeitig feierten die langjährigen Nationalspieler Julian Brandt und Niklas Süle ihren Abschied von den Dortmunder Fans. Die nächsten Nachrichten in einer Stunde.
5: Guten Morgen, 6:02. Radio SAB Muckefuck am Samstag. Wir haben für euch den schnellsten Verkehrsservice im SAB-Land. Ich zitiere, aktuell keine Meldung, gute Fahrt, nichts los. Wir haben nur Flitzerblitzer, und zwar auf der A2 Richtung Berlin, Höhe Rastplatz Lockberg, A36 Richtung Braunschweig, Höhe Wernigerode Nord, B4 zwischen Torfhaus und Spartatsburg, in Halle, Leipziger Chaussee und Köthener Straße, und der hat sich breit gemacht und bleibt länger zwischen Dodendorf und Magdeburg im Ortsteil Anker. Und wenn ihr noch irgendwas sehen solltet, sagt doch bitte Bescheid. Die kostenfreie Service-Hotline 0800 1630 630 oder ihr schickt uns meine WhatsApp, die Nummer auf radiosavi.de. Dankeschön, wir wünschen euch eine gute Fahrt durchs SAW-Land. Ganz in der Nähe von Gommern liegt Prödel. Frisch gemessen 9 Grad. Und das ist noch recht frisch, wird aber noch 17 bis 19 Grad. Oft freundlich. Heißt nicht immer, aber meist. Ein Mix aus Sonne und Quellwolken. Und es kann vielleicht im Harzvorland vielleicht mal ein paar kurze Schauer geben. Aber ansonsten ist es trocken. Schönes Wetter. 7 bis 4 Grad heute Nacht. Und morgen der Sonntag, der Muttertag. Sonne-Wolken-Mix. Nachmittags vielleicht Richtung Harz mal ein Gewitter oder ein Schauer. Ein bisschen wärmer noch. 17 bis 22 Grad.
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5: Aber dieses Wetter an diesem Wochenende und auch in der nächsten Woche, das schauen wir uns in dieser Stunde mal ein bisschen genauer an. Zusammen mit einem Mann, der sich bestens auskennt, nämlich unserem Wettermann Frank Abel. Was wir haben, ist brandneue Musik. Shaboozy, Born to Die. Das hören wir uns an. Dazu gibt's ja auch einen 2000er von Desiree, You Gotta Be. Ellie Goulding ist Lieblingsmusik. Lights gibt's jetzt. Guten Morgen.
6: Super.

Lecker. In den nächsten Stunden hier in Radios wie Muckefuck am Samstag. Wir sind zum Beispiel beim Spargelfest in Zerbst. Da wird natürlich auch Spargel geschält. Da gibt es die große Meisterschaft. Wir wollen nachher mal gucken, wie sehr sich denn die Ackerbauern im SRW-Land freuen über den Regen der letzten Tage. Wir wollen eine Runde Vögel zählen und wir haben eine Stute, die Zwillinge bekommen hat. Und das ist extrem selten. Schönen guten Morgen jetzt mit Robin Schulz und Alida.

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2: 6.30 Uhr, guten Morgen. Radio SAW Muckefuck am Samstag. Wir haben für euch den schnellsten Verkehrsservice im SAW-Land. Können wir ganz fix machen. Alles frei, alles gut. Nur ein paar Flitzerblitzer stehen rum. Auf der A2 Richtung Berlin, Höhe Rastplatz Lorkberg. A36 Richtung Braunschweig, Höhe Wernigerode Nord. B4 zwischen Torfhaus und Bad Harzburg. In Halle, Leipziger Chaussee und Köthener Straße. Leipzig-Friedrich-Bosse-Straße und zwischen Dudendorf und Magdeburg, Ortsteil Anker. Habt ihr noch was? Flitzerblitzer oder Staus? Ruft gerne an, die kostenfreie Service-Hotline 0800 1630 630. WhatsApp? Geht auch. Die Nummer auf radiosaw.de. Dankeschön. Wir wünschen euch eine gute Fahrt durchs SAW-Land. Netlitz bei Zerbst. 11 Grad. Bis zu 19 Grad heute. Also knapp 20 kriegen wir hin. Und dazu ein Sonne-Wolken-Mix. Eventuell mal ein kurzer Schauer im Harzvorland, ansonsten überall trocken. Morgen noch ein bisschen wärmer, bis zu 22 Grad. 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
2: Naja, wir lassen uns das Wochenendwetter gleich nochmal so ein bisschen auf der Zunge zergehen. Und wollen natürlich auch wissen, wie sommerlich oder frühlingsmäßig es in der nächsten Woche weitergeht. Also wenn das einer weiß, dann ist das ja unser Frank Abel, unser Wetterauskenner. Und er wird es uns erzählen. Und zwar gleich nach Daido, das ist ein 2000er, White Flag, nach Ügel. I adore you. Einen schönen guten Morgen.

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0: Das ist Radiosurvey Muckefuck am Samstag. Es ist Wochenende. Mal gucken, ob das Petrus da oben auch weiß. Wir sind verbunden mit Frank Abel, unserem Wetterauskenner. Guten Morgen, Herr Abel.
1: Ach, guten Morgen, Herr Kloss.
0: Letztes Wochenende wurden wir ja so richtig verwöhnt mit Sonne und fast 30 Grad. Wir wünschen uns eine Wiederholung. Und jetzt du.
1: 30 Grad sind zu viel. Wirklich einfach zu viel für Anfang Mai. Na gut, jetzt kommen wir so langsam fast schon auf die Mitte zu. Aber es sieht ja schon angenehm aus, sage ich mal. Also wenn die Sonne so wie heute öfter dabei ist, und das ist sie ja nun auch, 7-8 Stunden, dann sind auch 20 Grad in Ordnung. Die werden wir zum Teil bekommen. Bernburg zum Beispiel, gut, im Oberharz sind wir bei 15. Auch okay, weil da ist ja auch ein bisschen mehr Bewegung, sprich Wandern angesagt, denn sprich nichts dagegen. Es bleibt trocken heute und Sonne und Wolken im Wechsel, da kann man eigentlich nicht meckern.
0: Und ich glaube, da lässt sich jetzt auch so ein kleines Schema erkennen. Nächste Woche unter der Woche wieder ein bisschen kühler, oder wie?
1: Möge dieses Schema anhalten, auch was das Wochenende angeht, ganz genau. Weil eigentlich haben wir genug Wasser, auch die Böden im Moment. Also Landwirtschaft wird eigentlich zufrieden sein, wenn nicht wie im Harz schon zum Teil zu viel ist. Aber auf jeden Fall ist es so, dass nach diesem schicken Sonntag es pünktlich zum Montag wirklich unbeständig wird. Heißt morgen sogar bis 23, 24 Grad. Vielleicht ein erstes Gewitter dabei, meist aber noch nicht. Und dann geht's los nächste Woche eher wieder mit 14, 15 Grad. Es ziehen immer mal Regengebiete durch, die auch kräftiger sein können. Der Wind lebt zwischendurch auf. Und mit Daumen drücken, jetzt gucken wir so ein bisschen auf den Feiertag, den Herrentag, könnte es dazwischen mal eine kurze Ruhephase geben. Garantiert ist es nicht. Immer was gegen Regen mitnehmen. Das scheint aber auch erstmal so zu bleiben.
0: Dankeschön, Frank Abel, und ein schönes Wochenende.
1: Ja, auch so. Danke.
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Radius AW Verkehrsservice eine Sofortmeldung für die A2 Richtung Berlin. Zwischen Ziesa und Wollin eine ungesicherte Unfallstelle. Vorsicht, A2 Richtung Berlin, zwischen Ziesa und Wollin.

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0: 90er-Sound von Him, Join Me. Kamrat mit der Empfehlung, sich selbst zu umarmen. Und auch Leonie und G-Eazy. Gibt's alles gleich hier in Radio sowie Muckefuck am Samstag. Erstmal herzlichen Glückwunsch. Der A-Jugend des SC Magdeburg ist deutscher Meister geworden. Was für ein Spiel gestern Abend vor der Rekordkulisse vor 4.386 Zuschauern. Wow. Heute wird Fußball gespielt und da sind wir dabei in Liga 2. Holstein Kiel gegen FCM Magdeburg, aktuell auf Platz 14 der Tabelle. Zu Gast beim Tabellenzehnten. Letzte Woche gegen die Hertha, da gab es ja diese wertvollen 3 Punkte. Ach, wäre das schön, wenn das heute nochmal klappen würde im Kampf gegen den Abstieg. Heute also in Kiel. In der letzten Partie im Dezember gab es da in Magdeburg ein 3:3 Unentschieden. Heute um 13 Uhr ist Anpfiff. Außerdem in Liga 2 unter anderem Braunschweig gegen Dresden. In der Bundesliga, da hat unter anderem Leipzig St. Pauli zu Gast und Wolfsburg die Bayern. Wir sind Fußball. Wir sind dabei.
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11: Ich bin Anna Löwer. Guten Morgen. Russland und die Ukraine wollen ab heute 3 Tage lang die Waffen ruhen lassen und je 1000 Gefangene austauschen. Vermittelt hat das US-Präsident Trump. Der Kreml und der ukrainische Präsident Zelensky bestätigten das. Zuvor hatte es noch gegenseitige Angriffsdrohungen rund um die für heute geplante Militärparade in Moskau gegeben. Kiew hatte mögliche Angriffe auf die russische Hauptstadt angedeutet, der Kreml wiederum mit Vergeltung gedroht. Mit der Parade erinnert Russland an den Sieg über Nazi-Deutschland im Zweiten Weltkrieg. Wegen der hohen Kerosinpreise drohen in Deutschland in diesem Sommer massenhaft Flugausfälle. Das sagte der Chef des Flughafenverbands ADV Beisel der Welt am Sonntag. Bis zu 20 Millionen Passagiere könnten betroffen sein, weil vor allem Billig-Airlines wohl Verbindungen streichen werden. Die 1.000 Euro Entlastungsprämie ist durch die Länder vorerst gestoppt worden. Die Bundesregierung will aber weiter nach Wegen suchen, um sie doch noch zu ermöglichen. Auch CDU und SPD-Länderchefs hatten sich gegen die Pläne von Schwarz-Rot gestellt, denn Länder und Kommunen würden auf den Kosten sitzen bleiben. Der rheinland-pfälzische SPD-Ministerpräsident Alexander Schweizer sagt im ZDF.
12: Der Bund hat sich selbst eine Kompensation organisiert durch das Vorziehen der Erhöhung der Tabaksteuer. Bei den Ländern wäre nichts angekommen, bei den Kommunen auch nicht. Wir reden auch als Ministerpräsidenten schon seit Monaten auf die Bundesregierung ein und sagen, ihr müsst mehr auf die Länder und Kommunen zugehen. Und dass sowas kommt und dann auch eine solche Konsequenz hat, das kann so überraschend nicht sein.
11: Nach einem Überfall in Sinzig in Rheinland-Pfalz läuft die Fahndung. Die Täter haben gestern Morgen vor einer Bank einen Geldboten überfallen und Bargeld erbeutet. 2 Menschen sperrten sie in den Tresorraum der Bank, Spezialkräfte befreiten sie unverletzt. Von den Tätern fehlt jede Spur. In Sachsen-Anhalt sollen 3 neue Brücken über die Elbe gebaut werden. Das hat das Verkehrsministerium angekündigt. Geplant sind die Brücken in der Altmark zwischen Tangermünde und Magdeburg sowie im Kreis Wittenberg. Sie sollen die bisherigen Fähren ersetzen, die wegen schwankender Wasserstände oft ausfallen. Pro Brücke werden gut 50 Millionen Euro fällig. Bis zur Fertigstellung dürften aber rund 20 Jahre vergehen. Der BVB ist Bundesliga-Vizemeister. Nach einem 3:2-Heimsieg gegen Frankfurt ist den Dortmundern der 2. Tabellenplatz nicht mehr zu nehmen. Die Eintracht hat dagegen nur noch Minimalchancen darauf, in der kommenden Saison international zu spielen. In der Regionalliga hat sich der Hallesche FC im letzten Heimspiel der Saison gegen den 9. Tabellenführer Carl Zeiss Jena geschlagen geben müssen. Der HFC verlor am Ende mit 0:2. Die nächsten Nachrichten in einer Stunde.
8: 7:02. Guten Morgen. Radio SAW Muckefuck am Samstag. Wir haben für euch den schnellsten Verkehrsservice im SAW-Land. A2 Richtung Berlin, zwischen Ziese und Wolin. Behinderung nach einem Unfall. Das war's auch schon. Flitzerblitzer stehen. Auf der A2 Richtung Berlin, Höhe Rastplatz Lorkberg. A36 Richtung Braunschweig, Höhe Wernigerode Nord. B4 zwischen Torfhaus und Bad Harzburg. In Halle, Leipziger Chaussee und Köthener Straße. In Leipzig blitzt es in der Friedrich-Bosse-Straße und dann steht immer noch im Ortsteil Anker einer. Und zwar da zwischen Dodendorf und Magdeburg. Wenn ihr auch noch was seht, Flitzerblitzer oder Staus, ruft doch gerne an. Die kostenfreie Service-Hotline 0800 1630 630. WhatsApp ist auch möglich. Die Nummer auf radiosaw.de. Wir wünschen euch eine gute Fahrt durchs SAW-Land. Wenn es euch viel zu kalt und zu regnerisch war die letzten Tage, jetzt am Wochenende sieht es doch deutlich besser aus. Jetzt haben wir in Poritz bei Bismarck 9 Grad, kriegen bis zu 19 Grad. Freundlich fast überall. So ein Wolkenmix, nur im Harz, Vorland vielleicht mal ein Schauer. Und ansonsten war's das. 7 bis 4 Grad die nächste Nacht. Der Sonntag, der Muttertag mit viel Sonne. Erst am Nachmittag Richtung Harz vereinzelt mal ein Schauer oder ein Gewitter bei 17 bis 22 Grad. 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
8: Gleich gibt's hier eine echte Seltenheit. Und zwar eine Stute, die Zwillinge bekommen hat. Das passiert jetzt nicht so oft. Und das gibt's auch eher selten, dass One Republic auf Tour gehen, nach Deutschland kommen und hier im SAW-Land spielen. Wir freuen uns drauf, auf Halle. Überall gibt's die Tickets zu kaufen. Runaway spielen wir euch jetzt.

jetzt Frühstück und dann endlich das machen, worauf wir schon die ganze Woche gewartet haben. Heißt bestimmt für manche im SRW-Land auch raus auf den Pferdehof und später ein schöner Ausritt. Und die Pferdefans hier bei uns im Land wissen, das passiert so gut wie nie. Das ist extrem selten, dass eine Stute gesunde Zwillingsfohlen zur Welt bringt. Auf einem Pferdehof an der Ostsee in Hirschburg bei Riebnitz-Damgarten hat das geklappt. Alle drei sind wohlauf. Die Stute Prima Diva und die beiden schwarzen Fohlen. Das Größere hat den Namen Primus Maximus und das Kleinere, ja, wird direkt gemobbt, der Name Primus Minimus. Sehr schön. Guten Morgen.

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14: Guten Morgen. 7.30 Uhr, Radio SAW Muckefuck am Samstag. Wir haben für euch den schnellsten Verkehrsservice im SAW-Land. A2 Richtung Berlin, zwischen Ziesa und Wolin, Behinderung nach einem Unfall. Und A9 Richtung Berlin, zwischen Schleiz und Dittersdorf, ein defekter Schwertransport auf der rechten Spur. Aufpassen. Blitzer. Auf der A2 Richtung Berlin, Höhe Raspers-Lorkberg. A36 Richtung Braunschweig, Höhe Wernigerode-Nord. B4 zwischen Torfhaus und Bad Harzburg. Die beiden Anhänger in Halle, Leipziger Chaussee und Köthener Straße. In Leipzig, Friedrich-Bosse-Straße und zwischen Dudendorf und Magdeburg, da steht er auch. Und zwar im Ortsteil Anker an der Bushaltestelle. Wenn ihr auch was seht, Flitzerblitzer oder Staus, ruft gerne an, die kostenfreie Service-Hotline 0800 1630 630. WhatsApp geht auch, die Nummer auf radiosaw.de. Dankeschön, wir wünschen euch eine gute Fahrt durchs SAW-Land. Ist schön heute. Kann man jetzt gar nicht so meckern, weil Sonne kommt raus. Es wird auch ein bisschen wärmer als die letzten Tage. Groß Schwülper bei Braunschweig, da sind wir jetzt bei 11 Grad. Es werden bis zu 19 Grad. Im Harzvorland könnte es nochmal einen kurzen Schauer geben, aber ansonsten trocken. Und morgen dann der Muttertag, der Sonntag. Da gibt es dann nachmittags im Harz vereinzelt ein paar Schauer und Gewitter. Ansonsten wieder trocken, wieder sonnig, 17 bis 22 Grad. Nochmal der Radiosurvey Verkehrsservice. Eine Sofortmeldung für die A38. Bitte Vorsicht, beide Richtungen zwischen Leipzig Südwest und Rastplatz Fuchsaue. Hier sind Rehe auf und neben der Fahrbahn. Aufpassen, A38 beide Richtungen zwischen Leipzig Südwest und dem Rastplatz Fuchsaue. Hier sind Rehe unterwegs. 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
14: Auch eine Möglichkeit bei diesem schönen Wetter. Wochenende eine Decke schnappen, raus in den Park, eine Runde picknicken und dabei Vögel zählen. Für einen guten Zweck. Wie das geht und warum, das hört er gleich. Bis dahin gibt es ein bisschen Synthie-Pop aus den 80ern. Alphaville, wir spielen euch Big in Japan. Haben für euch Holly Humberstone, das klingt nach Frühling. To Love Somebody, kommt nach ihm hier, dessen Name nicht gesandt sein muss. Jason Derulo, Want to Want Me.

0: 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Widder.
1: Haushalt, Wochenendeinkauf. Macht euch keinen Termindruck und startet ruhig in den Samstag.
0: Stier.
1: Ja, ihr habt bestimmten Menschen für das Wochenende etwas versprochen und müsst es dennoch nicht durchziehen, wenn sich Pläne ändern. Auch ihr dürft mal enttäuschen.
0: Zwillinge.
1: Lasst euch nicht verunsichern, sondern bleibt bei eurem Vorhaben. Das habt ihr euch doch gut überlegt.
0: Krebs.
1: Achtet gut darauf, wie ihr selbst mit euch sprecht. Denn ihr hört immer zu.
0: Löwe.
1: Wie wäre es, wenn ihr mal was Neues ausprobiert? Vielleicht ein neues Hobby?
0: Jungfrau.
1: Eine Meinungsverschiedenheit könnte ausufern. Lasst es nicht so weit kommen.
0: Waage.
1: Verschiedene Bedürfnisse prallen heute aufeinander. Versucht, einen Kompromiss zu finden.
0: Skorpion.
1: Im Kopf seid ihr schon wieder einen Schritt weiter. Lasst das, was ist, dort erstmal in Ruhe sacken.
0: Schütze.
1: Konzentriert euch heute auf das Wesentliche. Der Rest kann warten.
0: Steinbock.
1: Eine Fahrt ins Blaue wäre schön? Na dann mal los. Es gibt so viel zu entdecken.
0: Wassermann.
1: Warum seid ihr so bescheiden? Das habt ihr gar nicht nötig.
0: Fische.
1: Ihr habt euren Plan für den Samstag im Kopf, aber versteift euch nicht darauf. Vielleicht gibt es ja darüber hinaus etwas, an was ihr noch gar nicht gedacht habt.
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0: Dieses wahnsinnig schöne Zwitschern der Vögel am Morgen, einfach herrlich. Fenster auf und da kommt dieses schöne Geräusch zu uns in die Bude. Ja, leider geht's nicht allen Vögeln so super. Der NABU, der Naturschutzbund, sucht jetzt am Wochenende wieder Helfer. Ihr braucht was zum Schreiben und ein bisschen Zeit. Bis Sonntag werden nämlich wieder Vögel gezählt. Thomas Bremser, ich möchte jetzt eine Runde mitmachen, habe aber überhaupt keinen Plan wie. Klar, ich soll Vögel zählen, aber wie mache ich das am besten?
1: Ich sollte mir bis Sonntag eine beliebige Stunde Zeit nehmen und mir einen festen Platz suchen. Den Balkon, die Treppe vor der Haustür oder eine Parkbank. Ich muss nicht raus in den Wald, sondern in ein belebtes Gebiet. Und dann zähle ich. Und weil Vögel ja hin und her fliegen und ich sie nur einmal zählen sollte, gilt, von jeder Art schreibe ich die höchste Anzahl auf, die ich während der Stunde gleichzeitig sehe oder höre. Also sehe ich einmal drei Spatzen, eine halbe Stunde später fünf, schreibe ich fünf auf. Erkennen kann ich die Vogelarten etwa mit der NABU-App Vogelwelt.
0: Also am Wochenende mit den Kids im Park, auf die Decke hocken, Zettel und Stift nicht vergessen und bis Sonntag dann großes Vogelzählen. Übrigens, der NABU hat auf seiner Internetseite, also nabu.de, die häufigsten Vogelarten, wie die aussehen und auch wie die sich anhören.
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3: Das Biosphärenreservat Mittelelbe in Sachsen-Anhalt ist neben dem Thüringer Wald das älteste in Deutschland. Es erstreckt sich entlang der Elbe und ist als einzigartiges Auenlandschaftsbiotop Heimat für über 1000 Pflanzenarten, 250 Vogelarten, 130 Bienenarten und 50 Libellenarten.
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1: Ich bin Anna Löwer. Guten Morgen. Bei der gesetzlichen Pflegeversicherung ist eine Reform geplant und Gesundheitsministerin Wagen hat nun weitere Details genannt. Sie kündigte in der Rheinischen Post Einschnitte an. Mehr von Lukas Auer.
2: Seit Jahren überstiegen die Ausgaben die Einnahmen. Die Folge sind Milliardendefizite. Nächstes Jahr werden laut Wagen 7,5 Milliarden Euro fehlen, im Jahr drauf sogar 15 Milliarden. Deshalb will die Gesundheitsministerin reagieren und unter anderem Gutverdiener stärker belasten. Die Beitragsbemessungsgrenze für die Pflegeversicherung soll steigen. Wagen schloss aus, Pflegegrade zu streichen. Die Vorgaben sollen aber strenger werden.
1: Russland und die Ukraine wollen ab heute 3 Tage lang die Waffen ruhen lassen und je 1.000 Gefangene austauschen. Vermittelt hat das US-Präsident Trump. Der Kreml und Kiew bestätigten das. Zuvor hatte es noch gegenseitige Angriffsdrohungen rund um die für heute geplante Militärparade in Moskau gegeben. Der Bund der Steuerzahler fordert, die geplante Entlastungsprämie endgültig zu den Akten zu legen. Gestern hatte der Bundesrat die Pläne zumindest vorerst gestoppt. Philipp Rösler berichtet.
3: Statt nach faulen Kompromissen zu suchen, müsse die Bundesregierung die Reißleine ziehen. Die meisten Betriebe könnten sich die Prämie ohnehin nicht leisten, so der Chef des Steuerzahlerbunds, Rainer Holznagel, im RND. Geplant war, dass Firmen ihren Beschäftigten 1.000 Euro steuerfrei zahlen können. Die Länder hatten das wegen befürchteter Einnahmeausfälle im Bundesrat gestoppt. Die Bundesregierung betont, sie wolle nach Möglichkeiten suchen, damit die Prämie doch noch kommt.
1: Nach einem Überfall in Sinzig in Rheinland-Pfalz läuft die Fahndung. Die Täter haben gestern Morgen vor einer Bank einen Geldboten überfallen und Bargeld erbeutet. 2 Menschen sperrten sie in den Tresorraum der Bank, Spezialkräfte befreiten sie unverletzt. Von den Tätern fehlt jede Spur. Die Grünen in Sachsen-Anhalt beschließen heute in Wittenberg ihr Programm für die Landtagswahl Anfang September. Im Mittelpunkt stehen laut Spitzenkandidatin Susan Ziborra-Seidlitz Energiewende, Bildung und Gesundheit. Bei der letzten Wahl in Sachsen-Anhalt holten die Grünen knapp 6% der Stimmen. Diesmal müssen sie laut aktuellen Umfragen um den Wiedereinzug in den Landtag zittern. Borussia Dortmund ist deutscher Vizemeister. Der BVB hat Eintracht Frankfurt im letzten Heimspiel der Saison mit 3:2 geschlagen. In der Regionalliga hat sich der hallische FC im letzten Heimspiel der Saison gegen den neuen Tabellenführer Carl Zeiss Jena geschlagen geben müssen. Der HFC verlor am Ende mit 0:2. Die nächsten Nachrichten in einer Stunde.
4: 8:03. Guten Morgen. Radio SAW Muckefuck am Samstag. Wir haben für euch den schnellsten Verkehrsservice im SAW-Land. Vorsicht bitte A2, beide Richtungen zwischen Lehrte und Lehrte Ost, Personen auf der Fahrbahn. Die A2 ist Richtung Hannover zwischen Hämeler Wald und Lehrte Ost wegen Bauarbeiten bis ca. 14 Uhr gesperrt. Ihr umfahrt das Ganze am besten schon ab Peine. A9 Richtung Berlin zwischen Schleiz und Dittersdorf. Ein defekter Schwertransport auf der rechten Spur. Flitzerblitzer auf der A2 Richtung Berlin, Höhe Rastplatz Lorkberg. A36 Richtung Braunschweig, Höhe Wernigerode Nord. B4 zwischen Torfhaus und Bad Harzburg. In Halle, Leipziger Chaussee und Köthener Straße. Leipzig, Friedrich-Bosse-Straße. Zwischen Dudendorf und Magdeburg-Ortsteil Anker. Und das war's. Habt ihr vielleicht noch was gesehen? So ein Flitzerblitzer oder ein Stau? Ruft gerne an, die kostenfreie Service-Online 0800 1630 630. WhatsApp geht auch. Die Nummer auf radiosw.de. Dankeschön. Wir wünschen euch eine gute Fahrt durchs SAW-Land. Wir werden zwar nicht schwitzen, aber es wird angenehm. 17 bis 19 Grad. Auch wenn wir jetzt erst 12 Grad haben in Menz bei Gommern, das wird noch. Dazu die Sonne, vielleicht ein paar Wolken, vielleicht auch mal ein paar dickere Richtung Harzvorland. Da kann es auch mal einen Schauer geben heute Nachmittag. Morgen noch ein bisschen milder, 17 bis 22 Grad. 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
4: Manche haben gestöhnt und gesagt, oh, so viel Regen muss das sein. Aber viele haben sich auch echt gefreut. Zum Beispiel die Bauern im SAW-Land, wie viel da runtergekommen ist. Und ob die jetzt Freudensprünge machen, wir fragen da gleich mal nach. Und packen euch 90er rein in die Playlist von Culture Beat. Pay No Mind. Wir haben für euch Olivia Dean, die wunderbare Man I Need, kommt nach Shibuzi zusammen mit Miles Smith. Guten Morgen. Super.

0: Die Natur, die Böden, die Pflanzen, die Landwirtschaft, die Bauern, alle Hobbygärtner im SRW-Land freuen sich nach dieser Woche. Unter anderem auch Ackerbauer Philipp Kreinbring in der Börde. Guten Morgen.
1: Ja, moin.
0: Ich habe da so ein Video bei Instagram gesehen. Siehst du ganz schön happy aus. Was denn passiert?
1: Ja, wir hatten jetzt mal richtig ergiebigen Regen und vor allem so ergiebigen Landregen. Nicht so einen starken Gewitterschauer, wie wir es sonst hier die letzten Jahre kennen, sondern über mehrere Tage weg schön Regen, der schön in den Boden eingezogen ist und die Pflanzen sich da so genauso drüber freuen wie ich mich.
0: Ja, das heißt natürlich jetzt mal stellvertretend für alle anderen, wie geht's denn aktuell den Böden hier bei uns im SRW-Land?
1: Also wir waren schon wieder sehr, sehr trocken, weil der Winter auch sehr trocken war und auch das letzte Jahr sehr trocken war. Deswegen war der Regen jetzt wirklich notwendig und der hat wirklich geholfen, um die ganze Lage so ein bisschen zu entspannen. Und aktuell geht es den Böden und damit den Pflanzen auch wieder deutlich besser, weil wir jetzt erstmal wieder einen kleinen Wasservorrat aufgebaut haben.
0: Ja, du bist natürlich auch jetzt schon wieder auf dem Acker unterwegs. Was steht bei euch gerade auf der To-Do-List für die nächsten Tage?
1: Genau, ich habe schon Ärger gekriegt zu Hause, weil ich mich nicht ausgiebig genug freuen kann, weil natürlich mit dem Regen auch immer gleich wieder die neuen Herausforderungen kommen. Also wir müssen noch ein bisschen Mais in die Erde kriegen. Wir haben ein paar Pflanzenschutzmaßnahmen, die wir durchführen müssen. Und das bringt uns dann natürlich immer so ein bisschen in Unruhe. Wann können wir wieder fahren, wann können wir wieder loslegen, damit das auch alles passt. Deswegen gucke ich da, wann ich wo welche Maßnahmen eventuell die nächsten Tage wieder.

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11: Das schwerste Fahrrad der Welt bringt stolze 2180 Kilo auf die Waage und wurde in Köthen gebaut.
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1: Guten Morgen, 8.30 Uhr, Radio SAW Muckefuck am Samstag. Wir haben für euch den schnellsten Verkehrsservice im SAW-Land. Die A2 ist Richtung Hannover zwischen Hämeler Wald und Lehrter Ost wegen Bauarbeiten bis ca. 14 Uhr gesperrt. Am besten ihr fahrt das Ganze schon ab Peine. A9 Richtung Berlin zwischen Schleiz und Dittersdorf ein defekter Schwertransport auf der rechten Spur. Blitzer, Blitzer. Auf der A2 Richtung Berlin, Höhe Raspers-Lockberg. A36 Richtung Braunschweig, Höhe Wernigerode-Nord. B4 zwischen Torfhaus und Bad Harzburg. In Halle, Leipziger Chaussee und Kötzener Straße. Es blitzt auch in Leipzig, Friedrich-Bosse-Straße und zwischen Dodendorf und Magdeburg. Der hat sich da breit gemacht im Ortsteil Anker und bleibt bestimmt auch länger. Habt ihr noch was gesehen? Flitzerblitzer oder Staus? Ruft gerne an, die kostenfreie Service-Hotline 0800 1630 630. WhatsApp ist natürlich auch möglich. Die Nummer auf radiosaw.de. Dankeschön. Wir wünschen euch eine gute Fahrt durchs SAW-Land.
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1: Klar, im Gewächshaus müssen wir gießen, aber drumrum nicht nötig. Gab genug Wasser die letzten Tage. Ist nicht mehr trocken. Osterwedding bei Magdeburg, 12 Grad. Und jetzt ist Wochenende und jetzt gibt's auch die Sonne. Die kommt. Ein paar Quellwolken, okay. Vielleicht gibt's Richtung Harzvorland auch ein paar kurze Schauer. Die Temperaturen 17 bis 19 Grad, morgen sogar bis zu 22 Grad zum Muttertag.
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1: Den wollen wir euch nicht vorenthalten. Da steht noch ein Flitzerblitzer auf dem Magdeburger Ring Richtung A2 höhere Form. So, Dessau bekommt jetzt eine eigene Adidas-Kollektion. Wie die aussieht und wie er da rankommt, das klären wir noch in dieser Stunde. Und haben für alle Robbie Williams-Fans hier bei uns im SAW-Land die neue All My Life. Spielen wir euch nach diesem 2000er von Natasha Bedingfield, Unwritten, nach Glockenbach. Und Klock, Klock.

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1: Ja, Oberamtsrat Alfred Klausen in seinem März verdienten Wochenende.
2: Morgens, Alfred, na, wie ist?
1: Na, du hast ja gute Laune.
2: Obwohl ich noch erkältet bin, ist heute ein ganz besonderer Tag für Hase und mich.
1: Erzähl.
2: Du, zum ersten Mal seit 4 Jahren machen wir Plus-Shopping.
1: Plus-Shopping?
2: Ja, Gertrud ist vor Freude heute Morgen fast durchgedreht, als sie die Post aus dem Briefkasten geholt hat.
1: Okay.
2: Da waren die Bankauszüge drin und wir sind zum ersten Mal seit 4 Jahren mit 83,26 Euro im Haben.
1: Wow.
2: Minus-Shopping fühlt sich einfach nicht so fröhlich an.
1: Also du meinst, wenn du shoppst, obwohl du im Minus bist?
2: Exakt. Und heute lassen wir es krachen.
1: Naja, aber mit, wie hoch wart ihr noch im Haben?
2: 83,26.
1: Damit lassen sich ja nun auch keine Bäume ausreißen.
2: Wieso, Alfred?
1: Ja, nicht mal 100 Euro, was willst du denn davon kaufen? 5 Unterhosen, 5 Paar Socken und eine Tüte Chippies.
2: Ja, Moment, wir müssen uns ja nicht an den Betrag halten.
1: Hä?
2: Ja, wir haben ja Dispo.
1: Aber es ist doch Plus-Shopping.
2: Ja, aus dem Plus heraus zurück ins Minus.
1: Hans-Werner.
2: Was denn? Sonst wäre es aus dem Minus noch weiter ins Minus. Da musst du selbst zugeben, dass wir uns verbessert haben.
1: Das sage ich dir beim
2: Käffchen.
1: Bingo.
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3: Robbie Williams, All My Life.

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0: Die 90er konnten nicht nur Eurodance, die könnten auch ganz anders. Zum Beispiel Duran Duran, Ordinary World. Mal gleich in der Playlist, auch Pink mit ihrem Runaway. Weiß ja nicht, was es bei euch am Wochenende Großes zu feiern gibt. In Dessau gibt es einen sehr guten Grund zu feiern, das ganze Jahr über. Das Bauhaus feiert nämlich sein 100-jähriges Jubiläum. Dazu gibt es doch schon diverse Ausstellungen und Aktionen. Und jetzt auch noch, Achtung, eine eigene Kollektion von Adidas. Meine Kollegin Lena Fierke hat sich das Ganze mal angesehen.
1: Zur kleinen Kollektion gehören ein Trainingsanzug, ein Trikotset und ein etwas ungewöhnlicheres Stück, ein Ateliermantel. Typisch Bauhaus eben. Farblich und beim Schnitt geht's quer durch die Bauhausgeschichte. Der Blauton im Trainingsanzug erinnert an die DDR-Sportzeit, stammt aber ursprünglich aus dem Foyer des Bauhausgebäudes in Dessau. Und die Trikots, die sind eher im Stil der 90er Jahre geschnitten, also der Zeit, in der die Bauhausstiftung Dessau gegründet wurde. Dazu kommen helle, zurückhaltende Farben in Grau und Gelb, ganz typisch Bauhaus.
0: Das Ganze ist ja nicht nur ein Designprojekt, sondern hat auch einen sozialen Gedanken.
1: Ja, das stimmt. Hinter der Kollektion steckt ein inklusives Programm der Bauhausstiftung. Da geht es darum, Kultur zugänglicher zu machen, mit barrierearmen Führungen, Workshops und Mitmachformaten. Außerdem wurden die inklusive Fußballmannschaft ID Kickers, das Frauen-Kickbox-Team des Polizeisportvereins 90 Dessau-Anhalt und der Dessauer Sportverein 1997 direkt mit der Kollektion ausgestattet. Die tragen die Teile jetzt im Training und bei Spielen und machen das Projekt so in der Stadt sichtbar.
0: Und wo kann ich mir die Kollektion jetzt holen?
1: Die Kollektion gibt's leider nicht im Laden, sondern nur über eine Tombola am 17. Mai, dem Internationalen Museumstag im Bauhausmuseum Dessau. Insgesamt gibt es 300 Lose, ein Los kostet 50 Euro. Mit den Einnahmen wird das inklusive Programm der Bauhausstiftung unterstützt.
0: So bleibt die Kollektion immerhin exklusiv. Wer ein Kleidungsstück haben möchte, braucht also ein Los. Und natürlich auch ein bisschen Glück. Dankeschön, Lena. Radio SAW Muckefuck am Samstag. Ihr lasst euch das Frühstück schmecken. Hier gibt's Pink.

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15: Ich bin Anna Löwer. Guten Morgen. Wegen Milliardendefiziten ist bei der gesetzlichen Pflegeversicherung eine Reform geplant. Gesundheitsministerin Wagen hat nun weitere Details genannt. Sie kündigte in der Rheinischen Post Einschnitte an. Wagen will unter anderem Gutverdiener stärker belasten. Die Beitragsbemessungsgrenze für die Pflegeversicherung soll steigen. Die Gesundheitsministerin schloss aus, Pflegegrade zu streichen. Die Vorgaben sollen aber strenger werden. Nach Angriffsdrohungen von Russland und der Ukraine rund um die Militärparade heute in Moskau gibt es eine Kehrtwende. Bis einschließlich Montag gilt laut US-Präsident Trump jetzt eine Waffenruhe. Das bestätigten auch Kiew und der Kreml. Außerdem ist ein neuer Gefangenenaustausch geplant. Der Bund der Steuerzahler will die Entlastungsprämie endgültig stoppen. Die Bundesregierung müsse die Reißleine ziehen, sagte Steuerzahlerbundchef Holznagel dem RND. Firmen sollten ihren Leuten eigentlich 1.000 Euro steuerfrei zahlen können. Weil die Länder Einnahmeverluste befürchten, haben sie die Pläne im Bundesrat erstmal gestoppt. Heftige Kritik am Kanzler und der schwarz-roten Koalition kommt von der Opposition. Grünen-Fraktionschefin Katharina Dröge.
0: Friedrich Merz ist mit seiner Krisenpolitik krachend gescheitert. Die Ministerpräsidenten haben im Bundesrat die Notbremse gezogen. Und wenn die eigenen CDU-Ministerpräsidenten die Krisenpolitik des Kanzlers stoppen, dann ist das ein Fiasko für Friedrich Merz persönlich. Es ist ein Fiasko für die gesamte Bundesregierung.
15: Wegen der hohen Kerosinpreise drohen in Deutschland in diesem Sommer massenhaft Flugausfälle. Das sagte der Chef des Flughafenverbands ADV Beisel der Welt am Sonntag. Bis zu 20 Millionen Passagiere könnten betroffen sein, weil vor allem Billig-Airlines wohl Verbindungen streichen werden. In Sachsen-Anhalt sollen 3 neue Brücken über die Elbe gebaut werden. Das hat das Verkehrsministerium angekündigt. Geplant sind die Brücken in der Altmark zwischen Tangermünde und Magdeburg sowie im Kreis Wittenberg. Sie sollen die bisherigen Fähren ersetzen, die wegen schwankender Wasserstände oft ausfallen. Pro Brücke werden gut 50 Millionen Euro fällig. Bis zur Fertigstellung dürften aber rund 20 Jahre vergehen. Die nächsten Nachrichten in einer Stunde.
1: 9:02. Guten Morgen, Radio SAW Muckefuck am Samstag. Wir haben für euch den schnellsten Verkehrsservice im SAW-Land. Die A2 ist Richtung Hannover zwischen Hämelerwald und Lehrter Ost wegen Bauarbeiten bis ca. 14 Uhr gesperrt. Ihr umfahrt das Ganze am besten schon ab Peine. A9 Richtung Berlin zwischen Schleiz und Dittersdorf ein defekter Schwertransport auf der rechten Spur. Flitzerblitzer. A2 Richtung Berlin, Höhe Rastplatz Lorkberg. A36 Richtung Braunschweig, Höhe Wernigerode Nord. B4 zwischen Torfhaus und Bad Harzburg. Magdeburger Ring Richtung A2, Höhe Reform. In Halle, Leipziger Chaussee und Köthener Straße. In Leipzig, Friedrich-Bosse-Straße und zwischen Dodendorf und Magdeburg im Ortsteil Anker an der Bushaltestelle. Wenn ihr auch noch was seht, Flitzerblitzer oder Staus, sagt doch gerne Bescheid. Die kostenfreie Service-Online 0800 1630 630 oder ihr macht das Ganze per WhatsApp. Die Nummer radiosaw.de. Wir wünschen euch eine gute Fahrt durchs SAW-Land. Sind noch ein paar Wolken unterwegs, aber die Sonne kommt schon noch. 12 Grad, Osterwedding bei Magdeburg. In Müchel im Saalekreis auch 12 Grad. Wir kriegen sogar bis zu 19 Grad. Sonne, Quellwolken, ein paar kurze Schauer Richtung Harzvorland. Das war's. Heute Nacht sind wir bei 7 bis 4 und morgen geht's hoch auf bis zu 22 Grad. 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
1: Und ich bin gespannt, wie ausgereift eure Pläne sind fürs Wochenende. Und falls ihr noch keine Idee habt, wir haben welche. Keine Sorge. Gute Laune Musik auch beim Frühstück mit der Familie zum Samstag. Ray Dalton, Blood Running, eine Band, die wir euch im Sommer nach Halle holen, auf die Peisnitz. Ryan Tedder und seine Jungs, nämlich One Republic, und die bringen auch noch Jesse J mit. Tickets überall, auch auf radiosaw.de. Stop and Stare läuft gleich nach Dua Lipa. Guten

Radius erwähnt Verkehrsservice eine Sofortmeldung aus dem Altmarkkreis Salzwedel. Auf der Landstraße zwischen Wandlau und Nesenitz mehrere Hunde auf uns neben der Fahrbahn. Fahrt ihr vorsichtig. Altmarkkreis Salzwedel auf der Landstraße zwischen Wandlau und Nesenitz mehrere Hunde auf uns neben der Fahrbahn.

0: Hier ist Radio Sauvé. Wir sind das ganze Wochenende hier für euch. Und wo seid ihr?
1: Wir sind zu einem Kindergeburtstag eingeladen und feiern selber Kindergeburtstag.
2: Irgendwas mit meinem Sohn machen, auf jeden Fall.
3: Zu meiner Mutter zu Besuch fahren, weil die hat 90. Geburtstag.
4: Ich organisiere ein Friedenskonzert in der Johanneskirche und wir freuen uns da sehr drauf. Genau, am Sonntag sind noch Proben dafür.
5: In unserem Schrebergarten.
6: Fußballspiel von meinem Sohn und Kindergeburtstag meiner Nichte.
7: Ich fahre am Wochenende mit meinem Freund in den Harz.
8: Meine Familie kommt zu Besuch, ich habe Geburtstag am Wochenende.
0: Der wird ordentlich gefeiert und vielleicht seid ihr ja auch mit uns in Bebertal. Radio Sauvé Party mit Warren Green, mit Sidney King, mit Ventura Fox und das im Festzelt. Der wird heute Abend gefeiert. Und falls ihr heute Geburtstag feiert, dann trinkt doch einen auf ihn mit, auf Dave Gahan. Die Stimme von Depeche Mode feiert nämlich heute 64. Geburtstag. Happy Birthday. Radio Sauvé Muckefuck am Samstag mit Teddy Swims gleich, direkt nach Sarah Larsson.

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13: 9.30 Uhr, guten Morgen. Radio SAW Muckefuck am Samstag. Wir haben für euch den schnellsten Verkehrsservice im SAW-Land. Eine Meldung für die A2. Die ist Richtung Hannover zwischen Hämeler Wald und Lehrter Ost wegen Bauarbeiten bis ca. 14 Uhr gesperrt. Umfahrt das Ganze am besten schon ab Peine. Die Flitzerblitzer stehen auf der A2 Richtung Berlin, Höhe Rastplatz Lorkberg. A36 Richtung Braunschweig, Höhe Wernigerode Nord. B4 zwischen Torfhaus und Bad Harzburg. Magdeburger Ring Richtung A2 in höhere Form. Halle, Leipziger Chaussee und Köthener Straße. In Leipzig Friedrich-Bosse Straße. Und dann steht da wieder im Ortsteil Anker zwischen Lodendorf und Magdeburg. Wenn ihr auch noch was seht, Flitzerblitzer oder Staus, ruft doch gerne an. Die kostenfreie Service-Hotline 0800 1630 630. Per WhatsApp geht natürlich auch. Die Nummer auf radiosaw.de. Dankeschön. Wir wünschen euch eine gute Fahrt durchs SAW-Land.
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13: Dauert ein bisschen, ja, bis überall die Sonne durchkommt. Rosian bei Möckern, 12 Grad. Und wenn sie es schafft, und das wird sie, kriegen wir bis zu 19 Grad. Okay, es gibt ein paar Ecken im SAW-Land. Da sind die Wolken ein bisschen dicker und da gibt es auch mal ein paar kurze Schauer. Und zwar im Harzvorland. Heute Nacht 7 bis 4, morgen der Sonntag, der Muttertag 17 bis 22 Grad. Montag wird es ja wieder ein bisschen kühler.
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13: 500 Familien haben wir dabei in Pullman City Harz beim großen Radio SAW Familientag. Und es gibt noch Tickets. Wie ihr da rankommt, erzählen wir euch noch in dieser Stunde. Wir haben für euch auch Synthie-Pop aus den 80ern von den Pet Shop Boys, Suburbia, Alex Warren in der Playlist mit seinem Fever Dream und Luis Fonsi und Demi Lovato, die uns sagen wollen, ja, bald ist Sommer, Echa me la culpa, gibt's jetzt.
15: Hey Fonsi.

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1: Ein tolles, volles Wochenende steht euch bevor. Wir treffen uns heute im Shoppingcenter Schöne Aussicht in Weißenfels, Ortsteil Leisling. 11, 13 und 15 Uhr seht ihr in Modenschauen die Frühlingstrends. Außerdem gibt es Coupons und eine Sektbar. In Zerbst ist Gewerbefachausstellung und Spargelfest. Orangenfest in Oranienbaum. Radio SAW präsentiert euch 14 Uhr den Tag des Handballs mit den SCM-Stars im Magdeburger Flora-Park. In Arneburg ist Holzkunstfestival, Schneckenrennen in Rossbach, der Hochschulinformationstag steigt in Bernburg, der Kurpark Bad Harzburg verwandelt sich zum Frühlingserwachen heute in eine bunte Erlebniswelt. Und Blaulicht, Action sowie ganz viel zum Mitmachen warten in Magdeburg-Olvenstedt auf euch. Dort feiert die Freiwillige Feuerwehr heute 140-Jähriges mit großem Tag der offenen Tür von 10 bis 17 Uhr. Freut euch auf Vorführungen, Rundfahrten, alte sowie neue Feuerwehrtechnik. Unser Englishman Warren Green führt durchs Programm und Highlight ist die Kraft gegen PS Challenge, bei der ein Feuerwehrauto gezogen wird. Der Eintritt beim Feuerwehrfest heute in Olvenstedt ist frei.
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0: Ihr wart noch nie in Pullman City in Harz, in der Westernstadt, und ihr habt auch keine Tickets bekommen für unseren Radio-Savé-Familientag.
1: Ich bin mit der Gesamtsituation unzufrieden.
0: Ja, das kann ich nachvollziehen. Kleiner Tipp von uns, wer eine Chance hat, doch noch dabei zu sein am 17. Mai, also nächste Woche Sonntag, indem ihr euch jetzt reinklickt. Bei Facebook und bei Instagram. Da gibt's noch ein paar Tickets für unseren Familientag in Pullman City Harz. Drückt mal die Daumen, dass es jetzt klappt. Rooney jetzt für euch. Guten Morgen.

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9: Ich bin Anna Löwer. Guten Tag. Bei der gesetzlichen Pflegeversicherung ist eine Reform geplant und Gesundheitsministerin Waken hat nun weitere Details genannt. Sie kündigte in der Rheinischen Post Einschnitte an. Mehr von Lukas Auer.
10: Seit Jahren überstiegen die Ausgaben die Einnahmen. Die Folge sind Milliardendefizite. Nächstes Jahr werden laut Waken 7,5 Milliarden Euro fehlen, im Jahr drauf sogar 15 Milliarden. Deshalb will die Gesundheitsministerin reagieren und unter anderem Gutverdiener stärker belasten. Die Beitragsbemessungsgrenze für die Pflegeversicherung soll steigen. Waken schloss aus, Pflegegrade zu streichen. Die Vorgaben sollen aber strenger werden.
9: Russland und die Ukraine wollen ab heute 3 Tage lang die Waffen ruhen lassen und je 1.000 Gefangene austauschen. Vermittelt hat das US-Präsident Trump, der Kreml und Kiew bestätigten das. Zuvor hatte es noch gegenseitige Angriffsdrohungen rund um die Militärparade heute in Moskau gegeben. Der Bund der Steuerzahler fordert, die geplante Entlastungsprämie endgültig zu den Akten zu legen. Gestern hatte der Bundesrat die Pläne zumindest vorerst gestoppt. Philipp Rösler berichtet.
11: Statt nach faulen Kompromissen zu suchen, müsse die Bundesregierung die Reißleine ziehen. Die meisten Betriebe könnten sich die Prämie ohnehin nicht leisten, so der Chef des Steuerzahlerbunds, Rainer Holznagel, im RND. Geplant war, dass Firmen ihren Beschäftigten 1.000 Euro steuerfrei zahlen können. Die Länder hatten das wegen befürchteter Einnahmeausfälle im Bundesrat gestoppt. Die Bundesregierung betont, sie wolle nach Möglichkeiten suchen, damit die Prämie doch noch kommt.
9: Bis zu 20 Millionen Passagiere könnten in diesem Sommer von Flugstreichungen betroffen sein. Schuld sind die hohen Kerosinpreise, so der Chef des Flughafenverbands ATV Beisel in der Welt am Sonntag. Vor allem bei Billig-Airlines und kleineren Urlaubszielen dürfte gestrichen werden. Die Grünen in Sachsen-Anhalt beschließen heute in Wittenberg ihr Programm für die Landtagswahl Anfang September. Im Mittelpunkt stehen laut Spitzenkandidatin Susan Ziborra-Seidlitz Energiewende, Bildung und Gesundheit. Bei der letzten Wahl in Sachsen-Anhalt holten die Grünen knapp 6% der Stimmen. Diesmal müssen sie laut aktuellen Umfragen um den Wiedereinzug in den Landtag zittern. Der Kampf ums europäische Geschäft oder gegen den Abstieg. Darum geht's heute am vorletzten Spieltag der Fußball-Bundesliga. Am Nachmittag gibt es die Duelle Leipzig-St. Pauli, Stuttgart-Leverkusen, Augsburg-Gladbach und Hoffenheim-Bremen. Wolfsburg trifft dann am Abend auf die Bayern. Die nächsten Nachrichten in einer Stunde.
12: 2:10. Guten Tag. Der Radio-SAW-Verkehrsservice, der schnellste im SAW-Land. Eine Meldung für die A2. Die ist Richtung Hannover zwischen Hämeler Wald und Lehrter Ost wegen Bauarbeiten bis ca. 14 Uhr gesperrt. Im besten Umfang das Ganze schon ab Peine. Blitzer. Auf der A2 Richtung Berlin, Höhe Rastplatz Lorkberg. A36 Richtung Braunschweig, Höhe Wernigerode Nord. B4 zwischen Torfhaus und Bad Harzburg. Magdeburger Ring Richtung A2, Höhe Reform. In Halle, Leipziger Chaussee und Köthener Straße. In Leipzig, Friedrich-Bosse-Straße und zwischen Dudendorf und Magdeburg, Ortsteil Anker. Habt ihr vielleicht noch was gesehen? So ein Flitzerblitzer oder ein Stau? Ruft uns gerne an, die kostenfreie Service-Hotline 0800 1630 630. Geht natürlich auch per WhatsApp, die Nummer auf radiosaw.de. Wir wünschen euch eine gute Fahrt durchs SAW-Land. Ja, war ganz schön feucht die Woche. Das Wochenende ist dafür umso trockener und auch sonniger. Riesen bei Burg, 13 Grad, es werden bis zu 18 Grad. Auf dem Brocken für alle, die da heute hochwandern, das machen wir ja gerne mal, 8 Grad. So, es wird hier und da vielleicht auch mal ein paar Wolken geben, eventuell auch mal ein Schauer, muss aber nicht. Heute Nacht sind wir bei 7 bis 4 Grad, morgen heiter Sonne, Wolken nachmittags Richtung Harz, vielleicht auch mal ein Schauer und ein Gewitter bei bis zu 22 Grad. Genießt es, weil nächste Woche, unter der Woche, ja, das sind wir jetzt schon gewohnt, geht es dann wieder mit nach unten mit den Temperaturen.
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12: Wisst ihr noch Wacker Wacker? Das war ja die WM-Hymne in Afrika, Südafrika, damals die Fußball-WM. Jetzt gibt's von Shakira mal wieder eine WM-Hymne und da dürfen wir auch schon mal reinhören und das machen wir. Und zwar gleich. Vorher Everybody Backstreet's Back. Alright, die Backstreet Boys nach Leonie und Lieblingsmusik von Pitbull und Kesha, Timber.

0: Alright. Samstag.
1: Radio Survey Muckefuck am Samstag. Seid ihr denn schon im WM-Fieber? Ja, nur noch ein bisschen mehr als einen Monat. Und dann geht's los mit der WM 2026. Draufgekommen sind wir übrigens, weil man jetzt in den offiziellen WM-Song von Shakira reinhören kann. Das Ding heißt Dai Dai. Und sind wir mal ehrlich, so eine WM steht und fällt ja auch immer mit dem WM-Song. Christoph Schödel, du hast mal reingehört. Wie gefällt dir denn Dai Dai?
2: Ah, ich finde den so okay. Nach dem ersten Hören, okay, klingt für mich so ein bisschen belanglos. Nach dem zweiten Mal wurde es schon besser und ich glaube, das ist so ein typischer Song, den hört man einmal, den hört man zweimal, dreimal und dann zack, hat er uns. Dann geht er richtig rein. Away Away ist drin, die Melodie ist da, die typischen Shakira-Vibes sind auch drin. Der Song ist ein bisschen sexy, man fühlt so das Südamerikanische, es steckt schon irgendwie an. Und Shakira hat ja auch schon Erfahrung mit WM-Songs.
1: Wir erinnern uns an Waka Waka, das war zur WM 2010 in Südafrika. Aber noch ein WM-Song von Shakira?
2: Ja, den gab's. Zur WM 2014 hat sie den gemacht. Musste ich auch erstmal nachgucken, was das für einer war. La La La hieß der. La, la, la, la, la, la, la. Lief so ein bisschen unterm Radar, aber wir erinnern uns gern, 2014 haben wir die WM in Brasilien mit La La La als WM-Song gewonnen. Also läuft bei uns, wenn Shakira die Mucke zu einer WM macht.
1: Okay. Hoffen wir doch mal, dass es klappt. Dankeschön, Christoph Schödel. Mal wieder eine WM-Hymne von Shakira. Radio Survey hier. Muckefuck am Samstag mit Taylor Swift.

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22: 10.30 Uhr. Der Radio-SOW Verkehrsservice, der schnellste Messer-WLANs. Die A2 ist Richtung Hannover zwischen Hämeler Wald und Lehrter Ost wegen Bauarbeiten bis ca. 14 Uhr gesperrt. Am besten ihr fahrt das Ganze schon ab Peine. Blitzer, Blitzer. Stehen auf der A2 Richtung Berlin, Höhe Rastplatz Lorkberg. A36 Richtung Braunschweig, Höhe Wernigerode Nord. B4 zwischen Torfhaus und Bad Harzburg. Magdeburger Ring Richtung A2, höhere Form. Dann stehen zwei in Halle, Leipziger Chaussee und Köthener Straße. In Leipzig steht auch einer, Friedrich-Bosse-Straße. Und dann noch der im Ortsteil Anker zwischen Dodendorf und Magdeburg. Das war's. Habt ihr vielleicht noch was gesehen? So ein Flitzerblitzer oder ein Stau? Ruft uns gerne an, die kostenfreie Radio sowie Service Hotline 0800 1630 630 oder das Ganze per WhatsApp. Die Nummer auf radiosaw.de. Wir wünschen euch eine gute Fahrt durchs SAW-Land.
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22: Das freuen wir uns die ganze Woche auf die Sonne am Wochenende. Wo ist sie? Hinter den Wolken. Gut, ganz im Norden, so Richtung Salzwedel, bis rüber nach Stendal, Rathenow, bis hoch nach Perleberg. Da scheint sie in voller Pracht. Stendal hat jetzt auch schon 14 Grad. Ansonsten, naja, Briez bei Salzwedel 13 Grad. Wir kriegen bis zu 18 Grad, wenn die Sonne ordentlich mitmacht. Noch sind einige Wolken unterwegs, aber es werden wohl weniger. Heute Nacht 7 bis 4, morgen noch mehr Sonne, weniger Wolken, 17 bis 22 Grad.
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0: Ab 13 Uhr Holstein Kiel gegen 1. FC Magdeburg. Vorher stellen wir noch die Fanfrage, und zwar dem FCM-Coach Patrick Sander. Das machen wir gleich. Nach Lenny Kravitz, Ende Juli zweimal in Deutschland, gibt auch noch Tickets. Jetzt läuft.

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1: Der 1. FC Magdeburg aktuell auf Platz 14 in der Tabelle der zweiten Liga, nur 2 Punkte vor einem Abstiegsplatz. Und jetzt, aus den letzten beiden Saisonspielen, müssen also bestensfalls alle 6 Punkte her. Heute sollen bei Holstein Kiel wichtige Punkte für den Klassenerhalt eingefahren werden. 13 Uhr ist Anpfiff. Vor dem Spiel haben wir FCM-Coach Patrick Sander die Radio SAW Fanfrage gestellt, und zwar die von Rico aus Ileborg. Immer öfter schlagen Mannschaften den Anstoß direkt tief in der gegnerischen Hälfte ins Aus, in der Hoffnung, den Ball dann dort nach dem Einwurf zurückerobern zu können. Was halten Sie von dieser Strategie?
2: Legitim. Als es das erste Mal gemacht wurde, hat man verwundert den Kopf geschüttelt, aber es ist ein normales taktisches Mittel, um zu sagen, okay, ich habe eine gute Pressingmannschaft, die vielleicht in der Lage ist, in einer hohen Position den Ball zu erobern, um dann kürzere Wege zum Tor zu haben. Für uns ist das keine Option, weil wir geben den Ball ja her. Ne? Wir haben einen eigenen Ballbesitz, schlagen den Ball ins Aus, um dem Gegner den Ball zu schenken. Also wir haben gerne den Ball und wollen damit was Kreatives machen. Also für uns ist das jetzt zurzeit keine Option.
1: Habt ihr auch eine Frage an FCM-Coach Patrick Sander? Dann immer rüber damit.
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0: Gleich wird's hier in Radio Savi Muckefuck am Samstag sehr amerikanisch. Harry Styles, American Girls, Madonna, American Pie und Mark Ember aus Pleasantville, New York. Alles das gleich in der Pipeline. Vorher möchte ich von euch wissen, was gibt's denn morgen für Mutti?
1: Zeit gebe ich gerne meiner Mama mit, weil die freut sich immer, wenn ich komme. Wir verbringen dann Zeit, wir gehen zusammen essen, wir spielen zusammen. Ich zeige ihr, dass sie wichtig ist. Und das ist, glaube ich, viel wichtiger, als was ich sage.
2: Dass ich sie lieb habe und dass ich ihr dankbar bin für alles, was sie mir mitgegeben hat.
3: Also tatsächlich bin ich halt einfach unglaublich dankbar für das, was sie sich alles eben in der Zeit, als sie mich aufgezogen hat, dann eben vom Mund abgespart hat. Das war halt eben toll und nicht selbstverständlich. Und wenn man das erstmal selber gemacht hat, dann weiß man, wie viel Aufwand und wie viel Entbehrung das bedeutet. Und da kann man einfach nur sagen, Dankeschön.
4: Ich würde ihr sagen, dass es immer wichtig ist, dass man sich sagt, dass man sich liebt und wie wertvoll man doch füreinander ist.
0: Genau so sieht's aus. Danke für eure Worte. Morgen ist Muttertag.
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10: Ich bin Anna Löwer. Guten Tag. Wegen Milliardendefiziten ist bei der gesetzlichen Pflegeversicherung eine Reform geplant. Gesundheitsministerin Wagen hat nun weitere Details genannt. Sie kündigte in der Rheinischen Post Einschnitte an. Wagen will unter anderem Gutverdiener stärker belasten. Die Beitragsbemessungsgrenze für die Pflegeversicherung soll steigen. Die Gesundheitsministerin schloss aus, Pflegegrade zu streichen. Die Vorgaben sollen aber strenger werden. Wegen der hohen Kerosinpreise drohen in Deutschland in diesem Sommer massenhaft Flugausfälle. Das sagte der Chef des Flughafenverbands ADV Beisel der Welt am Sonntag. Bis zu 20 Millionen Passagiere könnten betroffen sein, weil vor allem Billig-Airlines wohl Verbindungen streichen werden. Russland und die Ukraine wollen ab heute für 3 Tage die Kämpfe pausieren. Außerdem sollen jeweils 1000 Gefangene ausgetauscht werden. Zuvor hatte es noch Drohungen rund um die Militärparade in Moskau gegeben, mit der Russland an den Sieg über Nazi-Deutschland im Zweiten Weltkrieg erinnert. Der Sicherheitsexperte Nico Lange sagte bei Welt:
11: Das ist eine Gesellschaft, die durch und durch militarisiert wird von oben und wo ja ganz gezielt jetzt seit 2022 Wladimir Putin versucht, den großen Vaterländischen Krieg, das war ja die Verteidigung der Sowjetunion, nicht Russland, sondern der Sowjetunion gegen den Angriff Hitlers. Der versucht das jetzt für Russland zu vereinnahmen und sagt im Grunde, der Angriff auf die Ukraine ist das gleiche wie der große Vaterländische Krieg, die Verteidigung der Sowjetunion.
10: Der Bund der Steuerzahler will die Entlastungsprämie endgültig stoppen. Die Bundesregierung müsse die Reißleine ziehen, sagte Steuerzahlerbundchef Holznagel dem RND. Firmen sollten ihren Beschäftigten eigentlich 1000 Euro steuerfrei zahlen können. Die Länder haben die Pläne im Bundesrat aber erstmal gestoppt. In Sachsen-Anhalt sollen 3 neue Brücken über die Elbe gebaut werden. Das hat das Verkehrsministerium angekündigt. Geplant sind die Brücken in der Altmark zwischen Tangermünde und Magdeburg sowie im Kreis Wittenberg. Sie sollen die bisherigen Fähren ersetzen, die wegen schwankender Wasserstände oft ausfallen. Pro Brücke werden gut 50 Millionen Euro fällig. Bis zur Fertigstellung dürften aber rund 20 Jahre vergehen. Die nächsten Nachrichten in einer Stunde.
12: 11:02. 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Die A2 ist Richtung Hannover. Zwischen Hämeler Wald und Lehrter Ost wegen Bauarbeiten noch bis 14 Uhr etwa gesperrt. Ihr umfahrt das Ganze am besten schon ab Peine. A9 Richtung München. Zwischen Naumburg und Reußig Reifenteile. A38 Richtung Leipzig. Zwischen Kreuz Rippachtal und Lützen defekter PKW auf der rechten Spur. Landkreis Börde. Die Landstraße zwischen Meseberg und Samswegen ist nach einem LKW-Unfall gesperrt. Am besten umfahrt diesen Bereich. Flitzer, Blitzer. Auf der A2 Richtung Berlin, Höhe Rastplatz-Lockberg. A36 Richtung Braunschweig, Höhe Wernigerode-Nord. B4 zwischen Torfhaus und Bad Harzburg. Magdeburger Ring Richtung A2, Höhe Reform. In Halle, Leipziger Chaussee und Köthener Straße. In Leipzig, Friedrich-Bosse-Straße. Und zwischen Dudendorf und Magdeburg, Ortsteil Anker. Das war's. Habt ihr vielleicht noch was entdeckt, so ein Flitzerblitzer oder ein Stau? Ruft uns gerne an, die kostenfreie Service-Online 0800 1630 630. WhatsApp geht natürlich auch. Die Nummer auf radiosaw.de. Dankeschön. Wir wünschen euch eine gute Fahrt durchs SAW-Land. Immer noch ganz schön bewölkt. Aber die Wolkendecke wird dünner und dann kriegen wir auch die Sonne, die im Norden ja schon sehr gut zu sehen ist. Momentan in St. Andreasberg im Harz 11 Grad. Wir kriegen heute bis zu 8 Grad. Hoch auf dem Brocken geht. Da sind 8 Grad da oben. Heute Nacht 7 bis 4, morgen dann noch mehr Sonne. Und vielleicht ein paar weniger Wolken, das wäre ja schon mal schön. Nachmittags kann es vereinzelt mal einen Schauer und ein Gewitter geben Richtung Harz. Temperaturen zwischen 17 und 22 Grad. 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
12: So, noch eine Stunde und dann ist 12. Vorher möglichst nochmal eine Runde tanken. Teilweise sind die Spritpreise ja gestern Abend nochmal richtig nach unten gegangen. Ja? Also im Moment lohnt sich's. Zum Beispiel in Halle 2 Euro, 2,01 Euro der Liter Super. In Magdeburg sind wir an vielen Tankstellen im Moment unter 2 Euro, sogar bei 1,95. Naja, ansonsten fahren wir dann mit dem vollen Tank mal rüber nach Zerbst. Da dreht sich nämlich alles rund um den Spargel. Was da ist, geplant ist, das hört ihr gleich. Vorher eine Band, auf die freuen wir uns wahnsinnig. Auf Halle, auf die Pisonets, auf One Republic. Need Your Love ist frisch und kommt nach Nelly Furtado und nach Coldplay.

0: Für alle 90er-Fans gleich Ace of Base, Beautiful Life, Doechii spielen wir euch mit ihrem Anxiety und Justin Bieber haben wir auch dabei mit Friends. 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Und ja, Sachsen-Anhalt ist so lecker. Vor allem auch, weil hier der Spargel wächst. Jetzt am Spargelstand des Vertrauens hat es die Verkäuferin wieder gut zu tun. Und ins Herbst ist jetzt für die Spargelfans the place to be. Lena Vierecke, Zerbst feiert das Spargelfest. Was erwartet uns?
1: Beim Spargelfest in Zerbst ist einiges los. An der Schlossfreiheit gibt's von Kitas, Schulen und Vereinen aus der Region Musik- und Tanzbeiträge. Dazu lädt der Händlermarkt vom Dicken Turm bis zur Schlossfreiheit zum Schlendern und Stöbern ein. Im Schlossgarten gibt's einen kleinen Rummel und auch Sonderführungen durchs Zerbster Schloss. Und in der Stadthalle spielt die Kreismusikschule ihr Frühlingskonzert. Ein Highlight ist auch in diesem Jahr wieder die Spargel. Schälweltmeisterschaft.
0: Klingt mega. Spargel, Schlendern. Okay, aufs Schälen hätte ich jetzt nicht ganz so viel Lust, aber trotzdem, worauf kommt's an und warum lohnt sich's damit zu machen?
1: Innerhalb von 5 Minuten muss so viel Spargel wie möglich geschält werden. Es gibt 3 Runden, die Besten kommen am Sonntag ins Finale. Für den Sieger winken 250 Euro Preisgeld und der geschälte Spargel darf natürlich behalten werden. Neu ist außerdem eine Spargel-Challenge für Kinder. Da geht's nicht um Schälen, sondern um Fragen rund um den Spargel. Die Plätze 1 bis 3 bekommen Gutscheine der Schlosskonditorei. Wer spontan mitmachen will, kann sich auch noch vor Ort anmelden.
0: Das ist doch was für Spargelfans. In Zerbst, im Kreis Anhalt-Bitterfeld. Das ganze Wochenende steht im Zeichen des Spargels.

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15: 11.30 Uhr. Der Radio-SAW-Verkehrsservice, der schnellste Messerbilanz. Die A2 ist Richtung Hannover, zwischen Helmeler Wald und Lehrter Ost wegen Bauarbeiten bis ca. 14 Uhr gesperrt. Am besten fahrt das Ganze schon ab Peine. Landkreis Börde, die Landstraße zwischen Meseberg und Samtwegen, ist nach einem LKW-Unfall gesperrt. Am besten ihr macht hier einen großen Bogen um diesen Bereich. Blitzer. A2 Richtung Berlin, Höhe Rastplatz Lorkberg. A36 Richtung Braunschweig, Höhe Wernigerode Nord. B4 zwischen Torfhaus und Bad Harzburg. Magdeburger Ring Richtung A2, höhere Reform. In Halle, Leipziger Chaussee und Köthener Straße. In Leipzig, Friedrich-Bosse-Straße. Dodendorf, und zwar zwischen Dodendorf und Magdeburg, Ortsteil Anker. Und das war's. Habt ihr noch was gesehen? Flitzerblitzer oder Staus? Ruft uns gerne an, die kostenfreie Service-Hotline 0800 1630 630. WhatsApp geht auch. Die Nummer auf radiosaw.de. Dankeschön, wir wünschen euch eine gute Fahrt durchs SAW-Land. Gaditz bei Kemberg. 13 Grad, immer noch ganz schön viele Wolken, aber zumindest ist es trocken. Ja, 15 bis 18 Grad, stellenweise mal so ein bisschen Sonne und es soll auch noch ein bisschen mehr werden. Hoffen wir doch mal. Heute Nacht 7 bis 4, morgen ist es dann überall im SAW-Land. Heiter, sonnig, leicht bewölkt, nur nachmittags Richtung Harz mal ein Schauer oder ein Gewitter. 17 bis 22 Grad.
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15: Und wie geht's dann nächste Woche weiter in Sachen Wetter? Fragen wir doch mal einen, der sich auskennt. Frank Abel. Und zwar gleich nach Lieblingsmusik. Messi, Lola Young, direkt nach Regard. Ride it. Schönen guten Tag zusammen.

0: Es ist Samstag. Radio SAW Muckefuck hier. Wir haben Wochenende. Mal gucken, ob das Petrus da oben auch weiß. Wir sind verbunden mit unserem Wetterauskenner Frank Abel. Guten Tag, Herr Abel.
1: Guten Tag, Herr Kloss.
0: Letztes Wochenende wurden wir ja so richtig verwöhnt mit Sonne und fast 30 Grad. Wir wünschen uns eine Wiederholung. Und jetzt du.
2: 30 Grad sind zu viel. Wirklich einfach zu viel für Anfang Mai. Na gut, jetzt kommen wir so langsam fast schon auf die Mitte zu. Aber es sieht ja schon angenehm aus, sage ich mal. Also wenn die Sonne so wie heute öfter dabei ist, und das ist sie ja nun auch, 7-8 Stunden, dann sind auch 20 Grad in Ordnung. Die werden wir zum Teil bekommen. Bernburg zum Beispiel, gut, im Oberharz sind wir bei 15. Auch okay, weil da ist ja auch ein bisschen mehr Bewegung, sprich Wandern angesagt, denn spricht nichts dagegen. Es bleibt trocken heute und Sonne und Wolken im Wechsel, da kann man eigentlich nicht meckern.
0: Und ich glaube, da lässt sich jetzt auch so ein kleines Schema erkennen. Nächste Woche unter der Woche wieder ein bisschen kühler, oder wie?
2: Möge dieses Schema anhalten, auch was das Wochenende angeht, ganz genau. Weil eigentlich haben wir genug Wasser, auch die Böden im Moment. Also Landwirtschaft wird eigentlich zufrieden sein, wenn nicht wie im Harz schon zum Teil zu viel ist. Aber auf jeden Fall ist es so, dass nach diesem schicken Sonntag es pünktlich zum Montag wirklich unbeständig wird. Heißt, morgen sogar bis 23, 24 Grad. Vielleicht ein erstes Gewitter dabei, meist aber noch nicht. Und dann geht's los nächste Woche eher wieder mit 14, 15 Grad. Es ziehen immer mal Regengebiete durch, die auch kräftiger sein können. Der Wind lebt zwischendurch auf. Und mit Daumen drücken, jetzt gucken wir so ein bisschen auf den Feiertag, den Herrentag, könnte es dazwischen mal eine kurze Ruhephase geben. Garantiert ist es nicht. Immer was gegen Regen mitnehmen. Das scheint aber auch erstmal so zu bleiben.
0: Dankeschön, Frank Abel, und ein schönes Wochenende.
2: Ja, auch so. Danke.
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13 Uhr sind wir dabei in Liga 2. Holstein Kiel gegen FCM. Magdeburg im Moment ja Platz 14 der Tabelle, zu Gast beim Tabellenzehnten. Letzte Woche ist das so gut gelaufen, gegen die Hertha. Da gab es ja diese wertvollen 3 Punkte und das wäre so schön, wenn das heute nochmal klappen würde im Kampf gegen den Abstieg. Also heute in Kiel, bei der letzten Partie im Dezember gab es da ja in Magdeburg das 3:3 Unentschieden. Um 13 Uhr ist Anpfiff, außerdem in Liga 2 unter anderem Braunschweig gegen Dresden und in der Bundesliga hat unter anderem Leipzig St. Pauli zu Gast. Bei uns verpasst ihr nichts. Bei Eike Lange gleich ab 12. Ich wünsche euch ein schönes Wochenende.

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1: Nächste Woche ist ja wieder eine kurze Woche, denn am Donnerstag ist schon wieder ein Feiertag.
2: Christi Himmelfahrt heißt der. Und wer kann, der nimmt dann den kommenden Freitag auch noch einen Brückentag. Und dann gibt's ein ganz langes Wochenende.
1: Ja, nächste Woche kommen dann auch die Eisheiligen. Wie verlässlich die überhaupt sind, das klären wir für euch.
2: Und wir möchten nächste Woche gern von euch wissen, was euer Besuch bei euch zu Hause darf und was ihr dann nicht so toll findet, wenn ihr es macht.
1: Also ungefragt Schränke öffnen zum Beispiel, das Parfum im Bad ausprobieren oder nach dem Essen beim Abräumen helfen.
2: Ihr könnt uns dazu jetzt schon mal eine WhatsApp-Sprachnachricht schicken oder uns anrufen unter 0800
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17: Ich bin Anna Löwer. Guten Tag. Bei der gesetzlichen Pflegeversicherung ist eine Reform geplant und Gesundheitsministerin Waken hat nun weitere Details genannt. Sie kündigte in der Rheinischen Post Einschnitte an. Mehr von Lukas Auer.
18: Seit Jahren überstiegen die Ausgaben die Einnahmen. Die Folge sind Milliardendefizite. Nächstes Jahr werden laut Waken 7,5 Milliarden Euro fehlen, im Jahr drauf sogar 15 Milliarden. Deshalb will die Gesundheitsministerin reagieren und unter anderem Gutverdiener stärker belasten. Die Beitragsbemessungsgrenze für die Pflegeversicherung soll steigen. Waken schloss aus, Pflegegrade zu streichen. Die Vorgaben sollen aber strenger werden.
17: Drei Tage lang wollen Ukraine und Russland auf gegenseitige Angriffe verzichten. Beide Seiten bestätigten, dass eine Feuerpause gilt. Zuletzt hatte es noch gegenseitige Drohungen gegeben, auch mit Blick auf die Militärparade in Moskau heute. Imme Kasten.
8: Ja, und so sind auf dem Roten Platz in Moskau bei der großen Parade heute auch zum Beispiel keine Panzer unterwegs gewesen. Jedes Jahr erinnert Russland ja mit der Parade an den Sieg über Nazi-Deutschland im Zweiten Weltkrieg. In diesem Jahr fiel es nun eben nicht ganz so martialisch mit großem Kriegsgerät aus. Bis Montag sollen die Waffen nun erst einmal ruhen. Außerdem ist zwischen der Ukraine und Russland ein Austausch von je 1000 Gefangenen geplant.
17: Der Bund der Steuerzahler will die Entlastungsprämie endgültig stoppen. Die Bundesregierung müsse die Reißleine ziehen, sagte Steuerzahlerbundchef Holznagel dem RND. Firmen sollten ihren Beschäftigten eigentlich 1000 Euro steuerfrei zahlen können. Die Länder haben die Pläne im Bundesrat aber erstmal gestoppt. Bis zu 20 Millionen Passagiere könnten in diesem Sommer von Flugstreichungen betroffen sein. Schuld sind die hohen Kerosinpreise, so der Chef des Flughafenverbands ATV Beisel in der Welt am Sonntag. Vor allem bei Billig-Airlines und kleineren Urlaubszielen dürfte gestrichen werden. Die Grünen in Sachsen-Anhalt beschließen heute in Wittenberg ihr Programm für die Landtagswahl Anfang September. Im Mittelpunkt stehen laut Spitzenkandidatin Susan Ziborra-Seidlitz Energiewende, Bildung und Gesundheit. Bei der letzten Wahl in Sachsen-Anhalt holten die Grünen knapp 6% der Stimmen. Diesmal müssen sie laut aktuellen Umfragen um den Wiedereinzug in den Landtag zittern. Die nächsten Nachrichten in einer Stunde.
19: 2:12. Hier ist der Radio SAW Verkehrsservice, der schnellste im SAW-Land. A2 Richtung Berlin, zwischen Allerengersleben und dem Rastplatz Lorkberg. Aufgepasst, hier kommt es zu Behinderungen nach einem Unfall. Die A2 ist in Richtung Hannover, zwischen Hämeler Wald und Lehrter Ost wegen Bauarbeiten gesperrt. Das Ganze dauert hier vermutlich noch bis 14 Uhr. Umfahrt das Ganze am besten schon ab Peine. Und Landkreis Börde. Die Landstraße zwischen Meseberg und Samswegen ist nach einem LKW-Unfall gesperrt. Umfahrt das Ganze hier auch bitte. Flitzer Blitzer. Stehen auf der A2 in Richtung Berlin, Höhe Rastplatz Lorkberg. Auf der A36 stehen sie Richtung Braunschweig, Höhe Wernigerode Nord. Auf der B4 wird geblitzt zwischen Torfhaus und Bad Harzburg. Auf der B91 stehen sie Umgehungsstraße Richtung Zeitz. In Magdeburg wird geblitzt auf dem Ring in Richtung A2 Höhe Reform. In Halle stehen sie auf der Burgstraße. In Leipzig Friedrich-Bosse-Straße und Muldentalstraße beidseitig. In Dessau wird geblitzt auf der Heidestraße. Zwischen Dodendorf und Magdeburg stehen sie im Ortsteil Anker. Und wenn ihr noch mehr gesehen habt, egal ob Flitzerblitzer oder Staus, einfach durchklingeln. Es ist kostenfrei an der Service-Hotline 0800 1 630 630 oder schickt uns eine WhatsApp. Nummer und Infos dazu auf radio-saw.de. Danke. Gute Fahrt euch. Viele, viele Wolken bei uns im SAW-Land, aber immerhin kein Regen. Teilweise kommt auch mal ein bisschen Sonne durch, dazu angenehme 15 bis 18 Grad maximal. Aktuell haben wir 12 Grad bei euch in Treseburg im Harz. Morgen, der Sonntag, hat schon mehr Sonne im Gepäck, wird auch ein bisschen wärmer, bis zu 22 Grad. Nachmittags kann es aber auch in Richtung Harz wieder vereinzelt Schauer oder Gewitter geben.
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19: Hey zusammen, kommt gut durch diesen Samstag. Ganz egal, ob ihr auch am Wochenende auf Arbeit die Stellung haltet oder ob ihr gerade am Mittagstisch überlegt, was ihr mit dem Wochenende so anfangen sollt. Heute ist übrigens ein ganz besonderer Tag für alle Leseratten unter uns. Warum? Das hört ihr in gut 10 Minuten nach dem 90er von Take That Back for Good spielen wir euch. Aus unserem Neuheiten-Stream gibt's Baby Rexha mit New Religion. Und jetzt für euch Lieblingsmusik von Hozier. Hier ist Too Sweet. 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

0: Kommt gut durch diesen Samstag mit euren Lieblings-Superhits. Radio SAW hier, gleich noch mit dem Underdog Project und dem Summer Jam. Bringt Sonne ins SAW-Land, auch wenn Wolken am Himmel hängen. Heute, am 9. Mai, ist gratis Comic-Tag. Heute gibt's Asterix, Mickey Mouse, die Avengers und viele, viele mehr kostenlos. Kollegin Charlotte Mühlhahn, wo gibt's denn heute gratis Comics und vor allem, warum gibt's heute gratis Comics?
1: Der gratis Comic-Tag findet jedes Jahr Mitte Mai in ganz Deutschland, Österreich und der Schweiz statt. In Buchhandlungen, Büchereien und Bibliotheken werden Comics verschenkt, darunter Avatar, Star Wars und die Schlümpfe. Beschränkt ist das Angebot in vielen Läden auf 3 bis 5 Hefte pro Person. Dahinter steckt die Idee, möglichst viele Kinder und Jugendliche an Comics heranzuführen und den Spaß am Lesen zu fördern. Dafür eignen sich Comics gut, denn die haben zumeist kurze Sätze und es führt bei Kindern zu schnellen Erfolgserlebnissen.
0: Und sind wir mal ehrlich, Star Wars, Batman und Lucky Luke sind ja auch für uns Erwachsene was Cooles. Also schaut heute mal in der Buchhandlung eures Vertrauens vorbei und schaut, ob auch für euch was mit dabei ist. 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Hier ist für alle was mit dabei. 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Jetzt mit Tate McRae und She's All I Wanna Be.

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4: Halb eins. Hier ist der Radio SAW Verkehrsservice, der schnellste im SAW-Land. Die A2 ist in Richtung Hannover zwischen Hämeler Wald und Lehrter Ost wegen Bauarbeiten bis ca. 14 Uhr gesperrt. Derzeit hier Rückstau bis Peine, umfahrt das Ganze am besten weiträumig. A2 in Richtung Berlin zwischen Allerengersleben und dem Rastplatz Lorkberg. Behinderungen nach einem Unfall vor der Baustelle. Bitte bildet hier unbedingt eine Rettungsgasse. Und eine Meldung aus dem Landkreis Börde. Die Landstraße zwischen Meseberg und Samswegen ist nach einem LKW-Unfall gesperrt. Bitte umfahrt das Ganze hier. Flitzer, Blitzer stehen. Auf der A2 in Richtung Berlin, Höhe Rastplatz Lorkberg. Auf der A36 wird geblitzt Richtung Braunschweig, Höhe Wernigerode Nord. Auf der B4 stehen sie zwischen Torfhaus und Bad Harzburg. Auf der B91 Umgehungsstraße Richtung Zeitz. Auf dem Magdeburger Ring wird geblitzt in Richtung A2 in Höhe Reform. In Halle stehen sie auf der Burgstraße. In Leipzig Friedrich-Bosse-Straße und Muldentalstraße beidseitig. In Dessau steht ein Flitzerblitzer auf der Heidestraße. Zwischen Dodendorf und Magdeburg im Ortsteil Anker ist noch einer. Und wenn ihr noch was gesehen habt, egal ob Flitzerblitzer oder Stau, einfach anrufen an der kostenfreien Service-Hotline. Das ist die 0800 1 630 630. Danke, gute Fahrt euch. Wir werfen mal einen Blick aufs Thermometer bei euch in Zappendorf bei Halle. 14 Grad stehen drauf, bis zu 18 Grad sind heute drin. Das ist schon mal recht angenehm, auf jeden Fall ein bisschen schöner als in den letzten Tagen. Trotzdem sind noch viele Wolken im SAW-Land unterwegs, Regen kaum. Und morgen am Sonntag sieht das Ganze dann auch schon wieder besser aus. Da gibt es Sonne bei bis zu 22 Grad. Nachmittags in Richtung Harz aber auch schon wieder so ein bisschen Regen, teilweise auch Gewitter. 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Gleich für euch frische Musik von Clock Clock mit Out of the Dark. In die 2010er geht's mit Jason Derulo, In My Head. Und jetzt Taylor Swift mit ihrem Anti-Hero. Ich bin Eike Lange. Schön, dass ihr mit am Start seid.

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Danke, dass ihr auch am Wochenende für uns da seid. Ihr hört Radio SAW um 12.42 Uhr. Und ganz egal, ob ihr da auch am Wochenende arbeitet oder ob ihr gerade den Familienausflug vorbereitet, wir sind mit dabei mit eurer Lieblingsmusik. 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Gleich 90er-Sound von den Fugees mit Ready or Not. Vorher gibt's James Arthur mit Blindside, sorgt für gute Laune. Und jetzt aus unserem 2010er-Stream Kygo und Whitney Houston mit Higher Love. 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
11: Ich bin Anna Löwer. Guten Tag. Wegen Milliardendefiziten ist bei der gesetzlichen Pflegeversicherung eine Reform geplant. Gesundheitsministerin Wagen hat nun weitere Details genannt. Sie kündigte in der Rheinischen Post Einschnitte an. Wagen will unter anderem Gutverdiener stärker belasten. Die Beitragsbemessungsgrenze für die Pflegeversicherung soll steigen. Die Gesundheitsministerin schloss aus, Pflegegrade zu streichen. Die Vorgaben sollen aber strenger werden. Russland und die Ukraine wollen ab heute für 3 Tage die Kämpfe pausieren. Außerdem sollen jeweils 1.000 Gefangene ausgetauscht werden. Zuvor hatte es noch Drohungen rund um die Militärparade in Moskau gegeben, mit der Russland an den Sieg über Nazi-Deutschland im Zweiten Weltkrieg erinnert. Der Sicherheitsexperte Nico Lange sagte bei Welt.
12: Das ist eine Gesellschaft, die durch und durch militarisiert wird von oben und wo ja ganz gezielt jetzt seit 2022 Wladimir Putin versucht, den großen Vaterländischen Krieg, das war ja die Verteidigung der Sowjetunion, nicht Russland, sondern der Sowjetunion gegen den Angriff Hitlers. Der versucht das jetzt für Russland zu vereinnahmen und sagt im Grunde, der Angriff auf die Ukraine ist das gleiche wie der große Vaterländische Krieg, die Verteidigung der Sowjetunion.
11: Bis zu 20 Millionen Passagiere könnten in diesem Sommer von Flugstreichungen betroffen sein. Schuld sind die hohen Kerosinpreise, so der Chef des Flughafenverbands ATV Beisel in der Welt am Sonntag. Vor allem bei Billig-Airlines und kleineren Urlaubszielen dürfte gestrichen werden. In Ungarn wird heute der neue Regierungschef Peter Mojir vereidigt. Seine Partei hatte bei der Wahl Mitte April eine Zweidrittelmehrheit im Parlament geholt. Mojir will die Beziehungen zur EU deutlich verbessern. Damit endet die lange Regierungszeit des pro-russischen Ministerpräsidenten Viktor Orban. In Sachsen-Anhalt sollen 3 neue Brücken über die Elbe gebaut werden. Das hat das Verkehrsministerium angekündigt. Geplant sind die Brücken in der Altmark zwischen Tangermünde und Magdeburg sowie im Kreis Wittenberg. Sie sollen die bisherigen Fähren ersetzen, die wegen schwankender Wasserstände oft ausfallen. Pro Brücke werden gut 50 Millionen Euro fällig. Bis zur Fertigstellung dürften aber rund 20 Jahre vergehen. Der Kampf ums europäische Geschäft oder gegen den Abstieg. Darum geht's heute am vorletzten Spieltag der Fußball-Bundesliga. Am Nachmittag gibt es die Duelle Leipzig-St. Pauli, Stuttgart-Leverkusen, Augsburg-Gladbach und Hoffenheim-Bremen. Wolfsburg trifft dann am Abend auf die Bayern. Die nächsten Nachrichten in einer Stunde.
13: 3 nach 1, hier ist der Radio SAW Verkehrsservice, der schnellste im SAW-Land. Die A2 ist in Richtung Hannover zwischen Hämeler Wald und Lehrter Ost wegen Bauarbeiten gesperrt. Das Ganze dauert hier vermutlich noch eine knappe Stunde. Derzeit Rückstau bis Peine, am besten umfahrt ihr das Ganze weiträumig. A2 in Richtung Berlin zwischen Allerengersleben und dem Rastplatz Lorkberg. Behinderungen nach einem Unfall vor der Baustelle. Bitte bildet hier unbedingt eine Rettungsgasse. A9 Richtung Berlin. Zwischen Schleiz und Weißenfels aktuell ein Schwertransport unterwegs. Vorsichtig fahren. Landkreis Börde. Die Landstraße zwischen Meseberg und Samswegen ist nach einem LKW-Unfall gesperrt. Bitte umfahrt das Ganze. Flitzerblitzer. Stehen auf der A2 in Richtung Berlin, Höhe Rastplatz Lorkberg. Auf der A36 wird geblitzt in Richtung Braunschweig, Höhe Wernigerode Nord. Auf der B4 stehen sie zwischen Torfhaus und Bad Harzburg. Auf dem Magdeburger Ring in Richtung A2 höhere Reform. In Halle wird geblitzt auf der Burgstraße. In Leipzig Friedrich-Bosse-Straße und Muldentalstraße beidseitig. In Dessau wird geblitzt auf der Heidestraße. Zwischen Dodendorf und Magdeburg stehen sie im Ortsteil Anker. Und wenn ihr noch mehr gesehen habt, egal ob Blitzer oder Stau, einfach anrufen an der kostenfreien Service-Hotline. Das ist die 0800 1 630 630 oder schickt uns einfach eine WhatsApp. Nummer und Infos dazu findet ihr auf radio-saw.de. Danke, gute Fahrt euch. 15 angenehme Grad haben wir aktuell bei euch in Leier bei Braunsbedra. Maximal 18 Grad sind heute drin. Im Oberharz haben wir so um die 13 Grad. Auf dem Brocken recht kühl bei maximal 8 Grad. Aber entspannt. Wolken sind da, ja, aber Regen bleibt aus und zwischendurch guckt auch mal ein bisschen Sonne durch. Morgen am Sonntag dann meist freundlich bei bis zu 22 Grad.
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13: Hey zusammen, vor wenigen Minuten war Anstoß in Liga 2. Der erste FC Magdeburg ist zu Gast bei Holstein Kiel. Wir behalten die Partie für euch im Auge und schielen natürlich auch mal rüber zum Spiel Eintracht Braunschweig gegen Dynamo Dresden. Bei beiden Spielen steht es aktuell noch 0:0. Außerdem gibt es ganz viel Lieblingsmusik für euer Wochenende. Gleich der aktuelle Superhit von Kamrat, Hug Yourself. Aus den 2010ern gibt es Aura Dion mit Friends und jetzt für euch Dermot Kennedy mit Kiss Me. 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

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Am Samstag gleich noch mit einem Lieblings-Superhit von Robin Schulz, Million Good Reasons. Der sorgt für gute Laune am Wochenende. Wir haben es 13.15 Uhr, ganz genau Viertel zwei. Und da ist auch die erste Viertelstunde gespielt in der zweiten Fußball-Bundesliga. Da laufen die Spiele. Der 1. FC Magdeburg ist zu Gast bei Holstein Kiel. Hier steht es aktuell immer noch 0:0. Und in Braunschweig, da spielt die Eintracht gegen Dynamo Dresden. Auch da immer noch 0:0. Wir sorgen dafür, dass ihr kein Tor verpasst. Halten euch auf dem Laufenden und spielen euch dazu die beste Mischung und die meiste Abwechslung. Gleich aus den 90ern, Aerosmith mit einem Gänsehaut-Superhit, I Don't Wanna Miss a Thing. Und jetzt 2010er Sound von Harry Styles. Hier ist Sign of the Times. 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
10: Halb zwei. Hier ist der Radio SAW Verkehrsservice, der schnellste im SAW-Land. Die A2 ist in Richtung Hannover zwischen Hämeler Wald und Lehrter Ost noch immer wegen Bauarbeiten gesperrt. Das dauert hier noch eine knappe halbe Stunde. Derzeit Rückstau bis Peine. Am besten umfahrt ihr das Ganze noch weiträumig. A39 Richtung Braunschweig zwischen Westerlinde und Salzgitter-Lichtenberg. Behinderungen wegen eines defekten LKWs. B188 in Richtung Gardelegen. Zwischen Weteritz und dem Abzweig Ackendorf. Aufgepasst, hier gab es einen Unfall. Hier kommt es aktuell zu Behinderungen. Und Landkreis Börde. Die Landstraße zwischen Meseberg und Samswegen ist gesperrt. Hier gab es einen LKW-Unfall. Bitte umfahrt das Ganze. Flitzer, Blitzer. Stehen auf der A2 in Richtung Berlin, Höhe Rastplatz Lorkberg. Auf der A36 stehen sie Richtung Braunschweig, Höhe Wernigerode Nord. Auf der B4 wird geblitzt zwischen Torfhaus und Bad Harzburg. In Halle stehen sie auf der Burgstraße. In Leipzig Friedrich-Bosse-Straße und Muldentalstraße beidseitig. In Dessau wird geblitzt auf der Heidestraße. Zwischen Dodendorf und Magdeburg stehen sie im Ortsteil Anker. Und wenn ihr noch was gesehen habt, egal ob Flitzerblitzer oder Stau, einfach durchklingeln, es ist kostenfrei an der Service-Hotline 0800 1 630 630. Danke, gute Fahrt euch. Entspannt geht's durch den Samstag. Ja, Wolken sind da, aber Regen gibt's nicht. Dazu angenehme Temperaturen um die 15 bis 18 Grad. Aktuell genau 15 Grad, bei euch in Biere bei Schönebeck. Und morgen der Sonntag dann auch wieder ein bisschen freundlicher mit mehr Sonne und bis zu 22 Grad. Allerdings am Nachmittag auch wieder vereinzelt Regen, gerade in Richtung Harz.
11: Hallo zu euch nach Köthen und nach Wimmelburg.
12: Hallo ins SAW-Land. Wir sind bei euch. 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
10: Schönes Wochenende euch. Jetzt mit David Guetta und Sia.
13: Won't

Der Radio SAW Verkehrsservice mit einer wichtigen Meldung für euch von der A9 Richtung München. Aufgepasst zwischen dem Kreuz Rippachtal und dem Rastplatz Pörstental. Hier läuft eine Entenfamilie rum. Vorsicht auf der A9 Richtung München zwischen dem Kreuz Rippachtal und dem Rastplatz Pörstental. Hier läuft eine Entenfamilie rum. Vorsicht.

Das ist gute Laune, geliefert von London Beat, direkt aus den 90ern für euren Weg zum Zoobesuch. Hier ist Radio SAW mit ganz viel Lieblingsmusik, gleich mit 2000er Sound von Koshin mit Catch. Und wir sorgen dafür, dass ihr auch unterwegs immer top informiert seid. Und da schauen wir jetzt mal fix zum Fußball. In der zweiten Liga spielt der erste FC Magdeburg auswärts gegen Holstein Kiel gegen den Tabellenzehnten. 3 Punkte für unsere Magdeburger Jungs. Die würden hier nochmal richtig gut tun, die würden richtig lecker schmecken. Und das sieht gerade gar nicht schlecht aus. Vor ein paar Sekunden das erste Tor gefallen für den FC Magdeburg. Neuer Spielstand FCM 1, Holstein Kiel 0. Und in Braunschweig, da läuft gerade die Partie Eintracht Braunschweig gegen Dynamo Dresden. Gleicher Spielstand Braunschweig 1, Dynamo Dresden 0. Wir behalten die Spiele für euch im Blick und halten euch auf dem Laufenden. Dazu gibt's die beste Musik, gleich Alex Warren mit seinem Superhit Ordinary. Liebt ihr die Nummer? Jetzt Shibuzi mit gute Laune. Hier ist A Bar Song. Hier ist Radio SAW. Schönes Wochenende euch.

Kurz bevor es in die Halbzeit ging, gab es nochmal das 2:0 für den 1. FC Magdeburg. Die Jungs sind in Holstein-Kiel zu Gast und setzen hier für die erste Halbzeit ein klares Zeichen, wo es noch hingehen soll. Wir bleiben für euch dran. Hier ist Radio SAW, jetzt mit R.E.M. und Shiny Happy People.

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10: Halbzeit in der zweiten Liga beim Fußball. Der FC Magdeburg ist zu Gast beim Holstein Kiel und geht mit 2:0 in die Kabine. Und wir beliefern euch fürs Wochenende mit ganz viel Lieblingsmusik. Gleich die Sugar Babes für euch. Herrliche Nummer aus den 2000ern. Hole in the Head bekommt ihr voll ausgespielt für euer Wochenende in der nächsten halben Stunde. Ganz egal, ob ihr auf Arbeit die Stellung haltet oder mit der Familie im SAW-Land unterwegs seid. Wir sind mit dabei.
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13: Ich bin Nanju Kuhlmann. Guten Tag. Russland und die Ukraine wollen ab heute für 3 Tage die Kämpfe pausieren. Außerdem sollen jeweils 1.000 Gefangene ausgetauscht werden. Zuvor hatte es noch Drohungen rund um die Militärparade in Moskau gegeben, mit der Russland an den Sieg über Nazi-Deutschland im Zweiten Weltkrieg erinnert. Der Sicherheitsexperte Nico Lange sagte bei Welt:
14: Das ist eine Gesellschaft, die durch und durch militarisiert wird von oben und wo ja ganz gezielt jetzt seit 2022 Wladimir Putin versucht, den großen Vaterländischen Krieg, das war ja die Verteidigung der Sowjetunion, nicht Russland, sondern der Sowjetunion gegen den Angriff Hitlers. Der versucht das jetzt für Russland zu vereinnahmen und sagt im Grunde, der Angriff auf die Ukraine ist das gleiche wie der große Vaterländische Krieg, die Verteidigung der Sowjetunion.
13: Bei der gesetzlichen Pflegeversicherung ist ja eine Reform geplant. Gesundheitsministerin Waken hat nun weitere Details genannt. Sie kündigte in der Rheinischen Post an, dass Gutverdiener stärker belastet werden sollen. Waken schloss aber aus, Pflegegrade zu streichen. Reißt euch endlich zusammen. Mit diesen Worten ruft der Präsident des Deutschen Landkreistags, Achim Brötel, die Bundesregierung zu mehr Geschlossenheit auf. Mehr dazu von Imme Kasten.
15: Angesichts steigender Umfragewerte der AfD warnt Brötel in der Neuen Osnabrücker Zeitung vor wachsender Unzufriedenheit in der Bevölkerung. Die Regierung müsse endlich gemeinsam handeln, statt sich gegenseitig auszubremsen. Er spricht von einer enttäuschten Wählerschaft und fordert von der Bundesregierung dringend Reformen und weniger Streit innerhalb der Koalition. Es gehe inzwischen um den Fortbestand dessen, für das unsere Eltern und Großeltern gekämpft haben, so Brötel.
13: Die Polizei sucht nach einem Überfall in Sinzig bei Koblenz nach dem oder den Tätern. Sie haben gestern Morgen einen Geldtransporterfahrer vor einer Bank abgepasst und einen Behälter mit Bargeld erbeutet. Danach sperrten sie 2 Menschen in den Tresorraum. Spezialkräfte konnten die beiden unverletzt befreien. In Sachsen-Anhalt sorgt ein neuer Erlass zum Schulschwimmen für Diskussionen. Darin wird festgelegt, wie viele Schwimmstunden in welchen Klassenstufen zu erteilen sind. Einige Kommunen befürchten, dass Schwimmkurse im Blockunterricht in Freibädern künftig schwieriger genehmigt werden. Das Bildungsministerium betont jedoch, dass Ausnahmen weiterhin möglich bleiben. Verbindlich gelten die neuen Regelungen erst ab dem Schuljahr 2027/28. Die nächsten Nachrichten in einer Stunde.
10: 3 nach 2. Hier ist der Radio SAW Verkehrsservice, der schnellste im SAW-Land. Vorsicht auf der A9 in beiden Richtungen. Zwischen Schleiz und Bad Lobenstein laufen Personen auf der Fahrbahn. Die A2 ist in Richtung Hannover zwischen Hämmerwald und Lehrter Ost wegen Bauarbeiten gesperrt. Die dauern hier noch bis 16 Uhr. Derzeit Rückstau bis Peine. Am besten umfahrt ihr das Ganze weiträumig. Die brauchen jedoch noch ein bisschen länger. Die B188 ist in Richtung Oebisfelde zwischen der B71 Isenschnibber-Chaussee und Weteritz gesperrt. Hier gab es einen Unfall. Und Landkreis Börde, die Landstraße zwischen Meseberg und Samswegen ist nach einem LKW-Unfall gesperrt. Umfahrt auch hier. Flitzerblitzer. Stehen auf der A2 in Richtung Berlin, Höhe Rastplatz Lorkberg. Auf der A36 Richtung Braunschweig, Höhe Wernigerode Nord. Geblitzt wird auf der B4 zwischen Torfhaus und Bad Harzburg. In Halle stehen sie auf der Burgstraße. In Leipzig Friedrich-Bosse-Straße und Muldentalstraße beidseitig. In Harlingerode wird geblitzt beidseitig. Zwischen Dodendorf und Magdeburg stehen sie im Ortsteil Anker. Und wenn ihr noch was gesehen habt, egal ob Blitzer oder Stau, einfach anrufen an der kostenfreien Service-Hotline. Das ist die 0800 1 630 630 oder schickt uns eine WhatsApp. Nummer und Infos findet ihr auf radiosaw.de. Danke. Gute Fahrt euch. Ganz genau, 14 Grad haben wir aktuell bei euch in Welpsleben, bei Aschersleben. Bis zu 18 Grad sind heute drin. Temperaturen angenehm. Die Wolken, die stören noch so ein bisschen. Aber immerhin bleibt es heute trocken. Morgen der Sonntag, der sieht ein bisschen besser aus. Da kommt die Sonne öfter durch. Bis zu 22 Grad sind drin. Allerdings kann es am Nachmittag auch schon wieder ein bisschen Regen geben, gerade in Richtung Harz.
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10: Und da geht's rein in die zweite Halbzeit. Der erste FC Magdeburg ist zu Gast bei Holstein Kiel und zeigt hier deutlich, dass 3 Punkte mit ins SAW-Land genommen werden sollen. Zur Halbzeit stand es hier 2:0 für den FCM und wir behalten das Ganze natürlich für euch im Auge. Auch die Eintracht aus Braunschweig ist in Führung in die Halbzeit gegangen. Die kommen hier gerade so langsam wieder aus der Kabine getuckelt. Die Braunschweiger haben Dynamo Dresden zu Gast. Hier steht es aktuell 1:0 und wir behalten natürlich alles für euch im Blick und spielen euch dazu die beste Mischung und die meiste Abwechslung. Gleich aus den 90ern Eiffel 65 mit Blue Dabadi. Die aktuelle Musik liefert uns Holly Humberstone mit To Love Somebody. Und jetzt gute Laune geliefert von Justin Timberlake. Hier ist Can't Stop This Feeling.

läuft. Und wie das läuft. Radio SAW hier am Samstag mit dem Blick zum ersten FC Magdeburg. Der ist bei Holstein Kiel zu Gast und wirbelt die Kieler hier ordentlich auf. Gerade eben das 3:0 für den FCM. Und auch Braunschweig, auch da läuft's. Die Braunschweiger führen gerade gegen Dresden aktuell mit 2:0. Und jetzt laufen die Fußballer. Und am Dienstag, da lauft ihr beim Firmenlauf in Dessau-Roßlau. Das wird richtig cool. Kollegin Freddy Holzapfel begleitet euch hier durch den Nachmittag. Und ihr macht euch einen richtig schönen Tag zusammen mit eurem Team. Hier geht es nicht darum, dass ihr besonders schnell über die Ziellinie sprintet. Hier geht es einfach darum, dass ihr mal wieder was im Team macht, Spaß habt und natürlich auch ein bisschen was für eure Gesundheit tut. Also anmelden. Alle Infos zum Firmenlauf in Dessau-Roßlau am Dienstag findet ihr auf radio-saw.de. Und was ihr dieses Wochenende im SAW-Land noch so erlebt, das hört an einer knappen halben Stunde in Freddys Familienwelt. Jetzt für euch Passenger. Gänsehaut. Let her go.

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2: Ganz genau, 14:30, hier ist der Radio SAW Verkehrsservice, der schnellste im SAW-Land. Bitte vorsichtig fahren auf der A38 Richtung Leipzig, gerade frisch reingekommen. Zwischen dem Kreuz Rippachtal und Lützen steht ein defekter LKW auf der rechten Spur. Die A2 ist in Richtung Hannover zwischen Hämelerwald und Lehrter Ost wegen Bauarbeiten noch bis 16 Uhr gesperrt. Aktuell Rückstau bis Peine, umfahrt das Ganze hier am besten weiträumig. Die B188 ist in Richtung Oebisfelde zwischen der B71 Isenschnibber Chaussee und Weteritz nach einem Unfall gesperrt, umfahrt auch hier. Und eine Meldung von den Wasserstraßen haben wir für euch. Die B187, das ist die Elbfähre Elster, die hier chauffiert, die ist bis auf weiteres außer Betrieb. Flitzerblitzer stehen. Auf der A2 in Richtung Berlin, Höhe Rastplatz Lorkberg. Auf der A36 stehen sie Richtung Braunschweig, Höhe Wernigerode Nord. Auf der B4 wird geblitzt zwischen Torfhaus und Bad Harzburg. In Halle stehen sie auf der Burgstraße. In Harlingerode beidseitig zwischen Dodendorf und Magdeburg wird geblitzt im Ortsteil Anker. Und wenn ihr noch was gesehen habt, egal ob Flitzerblitzer oder Stau, einfach durchklingeln. Das ist kostenfrei an der Service-Hotline 0800 1 630 630. Danke. Gute Fahrt euch.
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2: Viele Wolken bei uns im SAW-Land, zwischendurch aber auch mal so ein bisschen Sonne und angenehme Temperaturen. Regen gibt's nicht. 15 bis 18 Grad heute die Maxi-Werte. Aktuell haben wir 14 Grad bei euch in Falkenstein im Harz. Morgen der Sonntag, deutlich mehr Sonne. Allerdings gibt's am Nachmittag auch schon wieder ein bisschen Regen in Richtung Harz bei bis zu 22 Grad maximal. 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Wir begleiten euch durch diesen Samstag mit der meisten Musik. Gleich eine ganz frische Nummer von Teddy Swims. Ist noch heiß, frisch aus der Superhut-Schmiede kommt das Teil. Mr. Know-It-All heißt es Teil. Vorher läuft 2000er Sound von Rihanna mit Don't Stop the Music. Und jetzt The Kid LAROI und Justin Bieber mit Stay. Und wir schauen nochmal fix zum Fußball. Der erste FC Magdeburg führt aktuell gegen Holstein Kiel, ist zu Gast. 3:0 liegen sie aktuell vorne. Und auch für Braunschweig läuft es aktuell gegen Dynamo Dresden. Hier steht es 2:0. Macht an und laut zu euren Lieblings-Superhits. Ich bin Eike Lange, freue mich, dass ihr mit am Start seid.

0: 14.40 Uhr. Jod Radio SAW am Samstag gleich noch mit Toploader und einem entspannten Ding Dancing in the Moonlight. Und vielleicht seid ihr heute auch in Rogez beim großen Blütenfest. Hier läuft aktuell ein großer Festumzug, also auch ein bisschen mehr Zeit einplanen, falls ihr hier gerade im Auto sitzt und in Richtung Rogez fahrt. 15 Uhr sind die hier auch mit allem durch und dann wird weiter gefeiert. Bis morgen. Und was sonst noch so im SAW-Land los ist, das hört ihr jetzt.
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2: Im Rittergut Etzdorf in Teutschenthal im Saalekreis wird's irisch-grün. 15 Uhr öffnet der Pop-Up-Biergarten mit regionalen Leckereien und irischen Spezialitäten. Dort genießt ihr entspannt bis 18.30 Uhr. Danach geht's weiter mit dem Irish-Folk-Abend mit Paddy's Law in der Eventscheune vom Rittergut Etzdorf. Restkarten kriegt ihr für 20 Euro. Mit einem Ticket erlebt ihr heute über 80 Museen auf einmal. Von 18 bis 24 Uhr steigt die Museumsnacht in Halle und Leipzig mit über 400 Programmpunkten. Genießt immersive Kunstshows im Leipziger Kunstkraftwerk, exklusive Blicke hinter die Kulissen vom Hauptbahnhof oder in Halle die spektakuläre Ausstellung Die Schamanen im Landesmuseum für Vorgeschichte. Das Museumsnachtticket für 14 ermäßigt 10 Euro gilt auch gleich als Fahrkarte im Nahverkehr. Der Karnevalsverein Plötzgau im Salzlandkreis feiert ab 19 Uhr mit euch sein 70-jähriges auf dem Festplatz am Bleichplan. Heute mit Joe Eimer und die Skrupellosen. Morgen ist Familientag. Und Radio SAW präsentiert euch heute Feiern für den guten Zweck in Bebertal in der Börde. Englishman Warren Green heizt euch zusammen mit unseren Dancern DJ Aki und Ventura Fox ein. Außerdem singt Sydney King. Die 13 Euro Eintritt vom Feiern für den guten Zweck heute in Bebertal kommen der mitteldeutschen Kinderkrebsforschung zugute.
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Der Radio SAW Verkehrsservice. Wichtige Meldung für euch von der neuen Richtung München zwischen Bad Klosterlausnitz und Hermsdorfer Kreuz. Ein totes Tier auf der Fahrbahn. Bitte vorsichtig fahren auf der neuen Richtung München. Zwischen Bad Klosterlausnitz und dem Hermsdorfer Kreuz. Hier liegt ein totes Tier auf der Fahrbahn. Vorsichtig.

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Der erste FC Magdeburg kassiert das erste Gegentor dieses Tages. 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Und es ist in der Nachspielzeit das Spiel Holstein-Kiel gegen FCM. Aber der FCM führt hier noch ganz solide mit 3:1. Ist auch gleich Abpfiff und dann ist hier Feierabend. Und auch zwischen Braunschweig und Dresden läuft die Nachspielzeit. Hier steht es auch immer noch 2:1. Auch Braunschweig führt noch, das Ganze gleich vorbei. Und hier geht's weiter. Und wir halten euch natürlich bis zur letzten Minute auf den Laufenden. Hier ist Radio SAW, jetzt mit Kamrad und Be Mine.

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1: Feinste Musik für euren Samstagnachmittag. Hier ist Radio SAW. Gleich mit Lieblingssuperhit Angel Eyes von Ausdies läuft nach 15 Uhr.
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16: Ich bin Nanju Kuhlmann. Guten Tag. 3 Tage wollen die Ukraine und Russland auf gegenseitige Angriffe verzichten. Beide Seiten bestätigen, dass eine Feuerpause gilt. Zuletzt hatte es noch gegenseitige Drohungen gegeben, auch mit Blick auf die Militärparade in Moskau heute. Imme Karsten.
17: Ja, und so sind auf dem Roten Platz in Moskau bei der großen Parade heute auch zum Beispiel keine Panzer unterwegs gewesen. Jedes Jahr erinnert Russland ja mit der Parade an den Sieg über Nazi-Deutschland im Zweiten Weltkrieg. In diesem Jahr fiel es nun eben nicht ganz so martialisch mit großem Kriegsgerät aus. Bis Montag sollen die Waffen nun erst einmal ruhen. Außerdem ist zwischen der Ukraine und Russland ein Austausch von je 1000 Gefangenen geplant.
16: Bei der gesetzlichen Pflegeversicherung ist ja eine Reform geplant. Gesundheitsministerin Waken hat nun weitere Details genannt. Sie kündigte in der Rheinischen Post Einschnitte an. Mehr von Lukas Auer.
18: Seit Jahren überstiegen die Ausgaben die Einnahmen. Die Folge sind Milliardendefizite. Nächstes Jahr werden laut Waken 7,5 Milliarden Euro fehlen. Im Jahr drauf sogar 15 Milliarden. Deshalb will die Gesundheitsministerin reagieren und unter anderem Gutverdiener stärker belasten. Die Beitragsbemessungsgrenze für die Pflegeversicherung soll steigen. Wacken schloss aus, Pflegegrade zu streichen. Die Vorgaben sollen aber strenger werden.
16: Nach einem Überfall in Sinzig in Rheinland-Pfalz läuft die Fahndung. Die Täter haben gestern Morgen vor einer Bank einen Geldboten überfallen und Bargeld erbeutet. Zwei Menschen sperrten sie in den Tresorraum der Bank. Spezialkräfte befreiten sie unverletzt. Von den Tätern fehlt jede Spur. Reißt euch endlich zusammen, das sagt der Präsident des Deutschen Landkreistags Brödel und meint die Bundesregierung. Angesichts steigender Umfragewerte der AfD warnt er vor wachsender Unzufriedenheit der Deutschen. Die Regierung müsse geschlossen handeln, statt sich gegenseitig zu blockieren, sagte er der Neuen Osnabrücker Zeitung. Ein loser Gullideckel hat in der Nacht in Merseburg zwei Unfälle verursacht. Ein 18-jähriger Autofahrer verlor dadurch die Kontrolle über sein Fahrzeug, prallte gegen eine Hauswand und wurde schwer verletzt. Kurz danach fuhr ein 22-jähriger ebenfalls über die Kanalabdeckung. Er blieb unverletzt. Die Polizei ermittelt nun. Die nächsten Nachrichten in einer Stunde.
1: 2 nach 3, hier ist der Radio SAW Verkehrsservice, der schnellste im SAW-Land. Die A2 ist in Richtung Hannover zwischen Hämelerwald und Lehrte Ost wegen Bauarbeiten gesperrt. Das Ganze dauert hier vermutlich noch bis 16 Uhr. Derzeit richtiger Rückstau, am besten umfahrt ihr das Ganze weiträumig. Die B188 ist in Richtung Gardelegen zwischen der Oebisfelder Straße und der Helmstedter Straße wegen Reinigungsarbeiten gesperrt. Eine Meldung von den Wasserstraßen für euch. Von der B187, hier ist die Elbfähre Elster, die hat bis auf weiteres den Betrieb erstmal eingestellt. Flitzerblitzer. Stehen auf der A2 in Richtung Berlin, Höhe Rastplatz Lorkberg. Auf der A36 stehen sie Richtung Braunschweig, Höhe Wernigerode Nord. Auf der B4 stehen sie zwischen Torfoss und Bad Harzburg. In Halle auf der Burgstraße. In Harlingerode beidseitig. Zwischen Dodendorf und Magdeburg wird geblitzt im Ortsteil Anker. Und wenn ihr noch was gesehen habt, Behinderungen, Staus, Flitzerblitzer, dann einfach durchklingeln, das ist kostenfrei an der Service-Hotline 0800 1630 630 oder schickt eine WhatsApp, Nummer und Infos auf radio-saw.de. Danke. Gute Fahrt euch. Ah, wer von uns heute Sonne sieht, der hat schon eine ganze Menge Glück. Viele Wolken im SAW-Land, aber immerhin kein Regen. Bleibt trocken bei bis zu 18 Grad, das ist auch ganz angenehm. 15 Grad haben wir aktuell bei euch in Widerstedt, bei Hettstedt. Heute Nacht wird es nochmal gut kalt, 7 bis 4 Grad, bleibt aber auch trocken. Und auch morgen der Sonntag sieht eigentlich ganz gut aus mit einer ganzen Menge Sonne erstmal, bis zu 22 Grad. Am Nachmittag kommen dann aber schon wieder ein paar Regenschauer rein, gerade in Richtung Harz. Da kann es auch mal ein kurzes Gewitter geben.
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1: Und mit 3 Toren, einem Gegentor und 3 wunderschönen Punkten kommt der erste FC Magdeburg zurück ins SAW-Land. Mit 3:1 gewinnt der FCM gegen Holstein Kiel und auch die Eintracht Braunschweig sichert sich 3 Punkte gegen Dynamo Dresden. Da stand es zum Schluss 2:1. Kommt gut durchs Wochenende, ganz egal ob auf dem Familienausflug oder in der Samstags-Spätschicht. Wir beliefern euch mit der besten Mischung und der meisten Abwechslung. Gleich der frische Superhit von der jungen Berlinerin Tiffany Harris, Vertigo. Bruno Mars ist am Start mit Gute Laune in Locked Out of Heaven und jetzt für euch, wie versprochen, aus dies mit Angel Eyes.

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Und hier geht's weiter mit Lieblingsmusik. Gleich noch aktuelle Musik von Miles Smith mit Drive Safe. Und jetzt für euch aus unserem 2010er-Stream eine richtig schöne Nummer von Avicii mit Hey Brother. Das ist die beste Mischung. 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
1: Halb vier, hier ist der Radio SAW Verkehrsservice, der schnellste im SAW-Land. Die A2 ist in Richtung Hannover zwischen Hämeler Wald und Lehrter Ost wegen Bauarbeiten noch bis ca. 16 Uhr gesperrt. Rückstau aktuell bis Peine, am besten umfahrt ihr das Ganze weiträumig. Landkreis Börde. In Rogetz kommt es derzeit im Ortsbereich zu Verkehrsbehinderungen. Grund ist ein großer Festumzug zum 63. Rogetzer Blütenfest. Autofahrer sollten auf jeden Fall mehr Zeit einplanen und fahrt das Ganze am besten. Eine Meldung von den Wasserstraßen, von der B187, auch betreffend, ist jetzt keine Wasserstraße, aber auch eine Straße. Die Elbfähre Elster ist bis auf weiteres außer Betrieb. Flitzer Blitzer. Stehen auf der A2 in Richtung Berlin, Höhe Rastplatz Lorkberg. Auf der A36 wird geblitzt Richtung Braunschweig, Höhe Wernigerode Nord. Auf der B4 stehen sie zwischen Torfhaus und Bad Harzburg. In Halle wird geblitzt auf der Burgstraße. In Harlingerode stehen sie beidseitig und zwischen Dodendorf und Magdeburg im Ortsteil Anker. Und wenn ihr noch was gesehen habt, egal ob Blitzer oder Staus, einfach durchklingeln, das ist kostenfrei an der Service-Hotline 0800 1 630 630. Danke, gute Fahrt euch.
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1: Das Wetter heute am Samstag an sich recht schön, Wolken, ja, aber immerhin kein Regen und auch dazu recht angenehm warm. Aktuell haben wir 17 Grad bei euch in Bertingen bei Angern. Maxi-Werte heute Nachmittag bei 18 Grad, morgen der Sonntag ist schön, freundlich, mit einer ganzen Menge Sonne. Paar Wolken sind auch mit dabei. Zum Nachmittag hin kann es in Richtung Harz mal ein bisschen Regen geben, das Ganze bei maximal 22 Grad. Hier ist Radio SAW am Samstag und da hat sich der erste FC Magdeburg ein knackiges 3:1 auswärts gegen Holstein Kiel gesichert. In der Bundesliga, da will RB Leipzig sich jetzt ein bisschen was abholen. Einen kleinen Sieg, gerade eben Anpfiff gegen St. Pauli. Wir werfen für euch einen Blick aufs Spiel. Aktuell steht es noch 0:0. Wir halten euch weiter auf dem Laufenden und versorgen euch dazu mit der besten Mischung und der meisten Abwechslung. Gleich aktuelle Musik von Loy. Red Eyes gibt's direkt nach 2010er Sound von George Ezra. Hier ist Shotgun. Habt ein entspanntes Wochenende. Ich bin Eike Lange. Schön, dass ihr mit am Start seid.

entspanntes Wochenende euch. Ganz egal, wie euer Samstag heute aussieht, Radio SAW ist hier um 15.41 Uhr. Wir versorgen euch mit der besten Mischung und der meisten Abwechslung. Gleich mit ein bisschen Rocksound aus Finnland von Sunrise Avenue spielen wir euch Lifesaver, bringt eine dicke Gänsehaut mit. Aus unserem Neuheiten-Stream gibt es Taylor Swift mit Opolite. Und wir sorgen für gute Stimmung mit den Black Eyed Peas und Lieblings-Superhit I Got a Feeling. Damit könnt ihr euch dann auch auf die Wochenendparty heute Abend vorbereiten. Und wir schauen mal fix rüber nach Leipzig. Da spielt RB gerade gegen den Besuch aus Hamburg gegen St. Pauli. Und da steht es aktuell immer noch 0:0. So, und jetzt geht's weiter mit viel Musik für euren Nachmittag. Grüße zu euch an den Grill, jetzt mit der entspannten Nummer Birds of a Feather. Hier ist Billie Eilish.

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3: Ich bin Nanju Kuhlmann. Guten Tag. Der erste FC Magdeburg hat Big Points im Abstiegskampf der zweiten Liga geholt. In Kiel gewannen die Magdeburger mit 3:1. Morgen müssen die Fans dann hoffen, dass Düsseldorf und Fürth nicht gewinnen. Dann wäre Magdeburg gerettet. 3 Tage wollen die Ukraine und Russland auf gegenseitige Angriffe verzichten. Beide Seiten bestätigen, dass eine Feuerpause gilt. Zuletzt hatte es noch gegenseitige Drohungen gegeben, auch mit Blick auf die Militärparade in Moskau heute. Imme Karsten.
4: Ja, und so sind auf dem Roten Platz in Moskau bei der großen Parade heute auch zum Beispiel keine Panzer unterwegs gewesen. Jedes Jahr erinnert Russland ja mit der Parade an den Sieg über Nazi-Deutschland im Zweiten Weltkrieg. In diesem Jahr fiel es nun eben nicht ganz so martialisch mit großem Kriegsgerät aus. Bis Montag sollen die Waffen nun erst einmal ruhen. Außerdem ist zwischen der Ukraine und Russland ein Austausch von je 1000 Gefangenen geplant.
3: Grüne und CDU in Baden-Württemberg haben den gemeinsamen Koalitionsvertrag abgenickt. Auf Parteitagen wurde jeweils darüber abgestimmt. Damit ist der Weg für eine neue grün-schwarze Landesregierung frei. Am Mittwoch soll Cem Özdemir dann zum neuen Ministerpräsidenten und damit Nachfolger von Winfried Kretschmann gewählt werden. Reißt euch endlich zusammen. Mit diesen Worten ruft der Präsident des Deutschen Landkreistags, Achim Brötel, die Bundesregierung zu mehr Geschlossenheit auf. Mehr dazu von Imme Kasten.
4: Angesichts steigender Umfragewerte der AfD warnt Brötel in der Neuen Osnabrücker Zeitung vor wachsender Unzufriedenheit in der Bevölkerung. Die Regierung müsse endlich gemeinsam handeln, statt sich gegenseitig auszubremsen. Er spricht von einer enttäuschten Wählerschaft und fordert von der Bundesregierung dringend Reformen und weniger Streit innerhalb der Koalition. Es gehe inzwischen um den Fortbestand dessen, für das unsere Eltern und Großeltern gekämpft haben, so Brötel.
3: Ungarn hat nun auch offiziell einen neuen Regierungschef. Das Parlament in Budapest hat Péter Modrzsor zum neuen Ministerpräsidenten gewählt. Modrzsor will die Beziehungen zur EU deutlich verbessern. Damit endet die lange Regierungszeit des prorussischen Ministerpräsidenten Viktor Orban. Die nächsten Nachrichten in einer Stunde.
5: 2:04 haben wir's. Hier ist der Radio SAW Verkehrsservice, der schnellste im SAW-Land. Vorsichtig fahren auf der A2 in Richtung Hannover. Zwischen der Raststätte Börde und Bornstedt steht ein kaputtes Auto auf der rechten Spur. Die A2 ist in Richtung Hannover zwischen Hemmeler Wald und Lehrte Ost wegen Bauarbeiten gesperrt. Derzeit Rückstau bis Peine. Und eine Meldung von den Wasserstraßen. Die Elbfähre Elster hat bis auf Weiteres ihren Betrieb eingestellt. Flitzer, Blitzer. Stehen auf der A2 in Richtung Berlin, Höhe Rastplatz Lorkberg. Auf der A36 wird geblitzt Richtung Braunschweig in Höhe Wernigerode Nord. Auf der B4 wird geblitzt zwischen Torfhaus und Bad Harzburg. In Halle stehen sie auf der Burgstraße zwischen Dodendorf und Magdeburg im Ortsteil Anker. Und wenn ihr noch mehr gesehen habt, egal ob Blitzer oder Stau, einfach durchklingeln an der kostenfreien Service-Hotline. Das ist die 0800 1 630 630 oder schickt uns eine WhatsApp. Nummer und Infos gibt's auf radio-saw.de. Danke. Gute Fahrt euch. Ganz entspannt geht's durch den Nachmittag mit vielen Wolken. Ja, aber immerhin kein Regen. Bis zu 18 Grad sind auch noch drin. Aktuell haben wir 16 Grad bei euch in Schernikau bei Stendal. Heute Nacht kalte Temperaturen 7 bis 3 Grad. Morgen am Sonntag dafür angenehme 22 Grad in der Spitze und dazu auch zwischendurch mal ein bisschen Sonne. Am Nachmittag aber auch wieder Regen möglich, gerade in Richtung Harz.
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5: Immer noch 0:0 zwischen RB Leipzig und St. Pauli. Wir behalten die Partie in der Bundesliga für euch im Blick und versorgen euch dazu mit der besten Mischung und der meisten Abwechslung. Gleich aus den 90ern die Backstreet Boys mit Quit Playing Games. Gute Laune liefert uns Felix Jehn und Sarah Barrios mit Now's a Good Time to Be, aktuelle Nummer. Und jetzt Ed Sheeran mit einem seiner Dauerflieger. Hier ist Shape of You. Und in 10 Minuten, da hört ihr, warum auf dem Brocken bald frischer Kaffee serviert wird. Rund um die Uhr, egal was los ist.

Das ist euer Wochenende mit ganz viel Lieblingsmusik. Hier ist Radio SAW am Samstag, gleich noch mit 2000er Sound von Shaggy und Ricardo Dukent mit Do Wasn't Me. Und vielleicht erwischen wir euch da gerade beim Käffchen trinken. Lasst es euch schmecken. Bald könnt ihr euch euren Kaffee Marke Brocken holen. Ja, denn auf dem Gipfel des Brockens soll eine Kaffeerösterei entstehen. Das heißt, der Kaffee wird direkt auf dem Brocken gemacht, nicht nur ausgeschenkt. Wann die Rösterei eröffnet und wie groß das Angebot dann noch wirklich sein wird, das ist noch nicht klar. Sicher ist nur, dass der Kaffee richtig einzigartig wird, denn er wird auf 1142 Metern Höhe im SAW-Land gemacht. Kaffee von einem DJ bekommt ihr übrigens in Dresden. Da hat jetzt nämlich der DJ Purple Disco Machine ein kleines eigenes Café aufgemacht, ist aber recht selten da, der ist ja meistens mit Touren beschäftigt. Wir spielen den euch jetzt zusammen mit Sophie and the Giants. Hier ist Paradise. 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
7: Halb fünf. Hier ist der Radio SAW Verkehrsservice, der schnellste im SAW-Land. A2 in Richtung Hannover zwischen Raststätte Börde und Eilsleben, aktuell 20 Minuten stockend. Hier kommt es zu Behinderungen auf der rechten Spur. A2 in Richtung Hannover zwischen Peine und Hämeler Wald, aktuell richtig dicker Stau. 3 Stunden dauert es hier länger, am besten umfahrt ihr das Ganze weiträumig. Eine Meldung von den Wasserstraßen, die Elbfähre Elster ist bis auf weitere

ist außer Betrieb. Flitzerblitzer. Stehen auf der A2 in Richtung Berlin, Höhe Rastplatz Lorkberg. Auf der A36 stehen Sie Richtung Braunschweig, Höhe Wernigerode Nord. Auf der B4 wird geblitzt zwischen Torfhaus und Bad Harzburg. In Halle stehen Sie auf der Burgstraße, zwischen Dodendorf und Magdeburg im Ortsteil Anker. Und wenn ihr noch was habt, einfach anrufen, es ist kostenfrei, die Service-Hotline 0800 1 630 630. Danke, gute Fahrt euch! Wir schauen mal aufs Thermometer bei euch in Kakerbeck, bei Klötze. 16 Grad haben wir. Ja, das sind so die Werte für heute Nachmittag. Heute Nacht wird es auch kälter, 7 bis 3 Grad. Im Harz örtlich sogar bis auf minus 2 Grad die tiefsten Werte. Dazu viele Wolken, aber im südlichen SAW-Land, so Thüringen, Sachsen, Burgenlandkreis, da guckt jetzt nochmal die Sonne durch. Regen ist heute auch kein Thema und morgen der Sonntag wird richtig schön. Sonne und Wolken in the mix bei bis zu 22 Grad. Aber am Nachmittag kann es in Richtung Harz auch wieder ein bisschen Regen geben. Ihr hört Radio SAW am 9. Mai und ihr wisst, was das heißt, ne? Morgen ist Muttertag. Und wir haben da mal was für euch getestet, wenn ihr so seid wie ich, einfach so ein bisschen einfallslos in Sachen Geschenke machen. In 10 Minuten stellen wir euch unsere Idee mal vor. Vorher gibt es eine richtig coole Nummer von Shaboozy. Ist brandneu, heißt Born to Die, bringt gute Stimmung mit. Und jetzt die Swedish House Mafia und The Weeknd mit Moth to a Flame. Das ist die beste Mischung, die meiste Abwechslung. Das ist euer Samstag. Ich bin Eike Lange. Sag Hi.

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0: Richtig cool, oder? Die neue von Shibuzi. Das ist eure Lieblingsmusik fürs Wochenende. Ihr hört Radio SAW mit der vollsten Playlist für diesen 9. Mai. Gleich noch mit 90er-Sound von Dario G mit Sunshine. Und morgen, da sagen wir alle mal Danke. Danke an Mutti. Ja, erstmal, dass sie uns 9 Monate lang mit sich rumgeschleppt hat. Dann, dass sie uns immer so leckeres Essen gemacht hat. Oder hat machen lassen. Dass sie immer für uns da war. Und dass sie immer noch für uns da ist, wenn wir sie denn mal brauchen. Muttis sind schon was Tolles, oder? Und darum gibt's morgen für Muttis auch Geschenke. Aber was schenken wir Mutti eigentlich? Wir haben da mal was getestet. Wir haben mal die KI für euch gefragt, was denn so gute Last-Minute-Geschenke sind. Kollege Christoph Schödel, du hast dich dieser Aufgabe angenommen. Welche KI hast du genutzt und vor allem, was hast du die gefragt?
1: Ich habe Perplexity, ChatGPT und Google Gemini genommen. Ganz einfache Aufgabe. KI, such mir schöne Geschenke für Mami zum Muttertag raus. Muss nicht teuer sein, soll möglichst nicht ausgefallen sein. Zeig mir einfach Geschenke, die sich schnell besorgen oder basteln lassen und mit denen ich möglichst wenig Stress habe.
0: Und was ist dabei rausgekommen? Was sind jetzt die Tipps der KI?
1: Ein selbstgeschriebener Brief, eine Karte, ein Brunch oder Blumen. Gut, da würde man jetzt vielleicht auch selber noch drauf kommen. Aber so Ideen wie eine Kerze, duftendes Badesalz, ein schön angerahmtes Foto, ein schickes Notizbuch, ein Filmabend oder irgendwas mit Beauty. Ich finde, das sind immer gute Ideen. Meistens kommt man ja auf die einfachsten Dinge nicht. Da hat mir die KI zumindest als Anstoß ganz gut geholfen.
0: War da jetzt auch irgendwas Krasses, Überraschendes mit dabei?
1: Ja und nein. Keine übelst krassen Geschenke, die mir nicht auch selber eingefallen wären. Mhm. Aber ganz einfache Sachen. Mama am Sonntag mal ausschlafen lassen. Gemeinsamer Abend mit der ganzen Familie. Oder mit Mama zusammen ihren Lieblingskuchen backen. Das sind doch wirklich schöne Ideen. Mit einem Vorschlag hat die KI bei mir voll ins Schwarze getroffen. Und das werde ich auch machen. Oh? Mit Mama in den Zoo. Meine Mama liebt Tiere, ist super gern in den Zoo gegangen, war schon lange nicht mehr da und das werde ich mit ihr definitiv nachholen.
0: Und das ist ja meistens auch das beste Geschenk, ne? Gemeinsame Zeit, darüber freut sich Mutti doch am meisten, gerade wenn die Kinder dann mal ein bisschen größer sind und meistens von zu Hause weg sind. Wir liefern euch, egal ob für Mutti-Tag oder für heute oder für sonst irgendwann, wir sorgen jeden Tag, den ganzen Tag für die beste Mischung und die meiste Abwechslung. Hier ist Radio SAW, jetzt mit Sia und The Greatest.

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1: Ich bin Nanju Kuhlmann. Guten Tag. Der erste FC Magdeburg hat Big Points im Abstiegskampf der zweiten Liga geholt. In Kiel gewannen die Magdeburger mit 3:1. Morgen müssen die Fans dann hoffen, dass Düsseldorf und Fürth nicht gewinnen, dann wäre Magdeburg gerettet. Russland und die Ukraine wollen ab heute für 3 Tage die Kämpfe pausieren. Außerdem sollen jeweils 1.000 Gefangene ausgetauscht werden. Zuvor hatte es noch Drohungen rund um die Militärparade in Moskau gegeben, mit der Russland an den Sieg über Nazi-Deutschland im Zweiten Weltkrieg erinnert. Der Sicherheitsexperte Nico Lange sagte bei Welt:
2: Das ist eine Gesellschaft, die durch und durch militarisiert wird von oben und wo ja ganz gezielt jetzt seit 2022 Wladimir Putin versucht, den großen Vaterländischen Krieg, das war ja die Verteidigung der Sowjetunion, nicht Russland, sondern der Sowjetunion gegen den Angriff Hitlers, der versucht das jetzt für Russland zu vereinnahmen und sagt im Grunde, der Angriff auf die Ukraine ist das gleiche wie der große Vaterländische Krieg, die Verteidigung der Sowjetunion.
1: Grüne und CDU in Baden-Württemberg haben den gemeinsamen Koalitionsvertrag abgenickt. Auf Parteitagen wurde jeweils darüber abgestimmt. Damit ist der Weg für eine neue grün-schwarze Landesregierung frei. Am Mittwoch soll Cem Özdemir dann zum neuen Ministerpräsidenten und damit Nachfolger von Winfried Kretschmann gewählt werden. Bei der gesetzlichen Pflegeversicherung ist ja eine Reform geplant. Gesundheitsministerin Waken hat nun weitere Details genannt. Sie kündigte in der Rheinischen Post Einschnitte an. Mehr von Lukas Auer.
3: Seit Jahren überstiegen die Ausgaben die Einnahmen. Die Folge sind Milliardendefizite. Nächstes Jahr werden laut Waken 7,5 Milliarden Euro fehlen, im Jahr drauf sogar 15 Milliarden. Deshalb will die Gesundheitsministerin reagieren und unter anderem Gutverdiener stärker belasten. Die Beitragsbemessungsgrenze für die Pflegeversicherung soll steigen. Waken schloss aus, Pflegegrade zu streichen. Die Vorgaben sollen aber strenger werden.
1: In Sachsen-Anhalt sorgt ein neuer Erlass zum Schulschwimmen für Diskussionen. Darin wird festgelegt, wie viele Schwimmstunden in welchen Klassenstufen zu erteilen sind. Einige Kommunen befürchten, dass Schwimmkurse im Blockunterricht in Freibädern künftig schwieriger genehmigt werden. Das Bildungsministerium betont jedoch, dass Ausnahmen weiterhin möglich bleiben. Verbindlich gelten die neuen Regelungen erst ab dem Schuljahr 2027/28. Die nächsten Nachrichten in einer Stunde.
4: 3:05. Hier ist der Radio SAB Verkehrsservice, der schnellste im SAB-Land. A2 Richtung Hannover, zwischen der Raststätte Börde und Eilsleben, aktuell 20 Minuten stockend, hier steht ein defekter PKW. Die A2 ist in Richtung Hannover, zwischen Hämeler Wald und Lehrte Ost gesperrt, hier gab es einen Unfall, Rückstau aktuell bis Peine, am besten umfahrt er das Ganze weiträumig. Eine Meldung von den Wasserstraßen. Die Elbfähre Elster hat bis auf Weiteres den Betrieb erstmal eingestellt. Flitzerblitzer. Stehen auf der A2 in Richtung Berlin, Höhe Rastplatz Lorkberg. Auf der A36 stehen sie Richtung Braunschweig, Höhe Wernigerode Nord. Auf der B4 wird geblitzt zwischen Torfhaus und Bad Harzburg. In Halle stehen sie auf der Burgstraße. Zwischen Dodendorf und Magdeburg wird geblitzt im Ortsteil Anker. Und wenn ihr noch was habt, so ein Stau oder ein Flitzerblitzer irgendwo gesehen, einfach durchklingeln, das ist kostenfrei an der Service-Hotline 0800 1 630 630 oder schickt uns eine WhatsApp, es geht auch, Nummer und Infos auf radiosaw.de.
5: Ja, im Burgenlandkreis und rund um Halle ist das jetzt nochmal richtig sonnig geworden hier heute Abend. Bis zu 18 Grad sind heute noch drin. 14 Grad haben wir aktuell bei euch in Bielen bei Nordhausen. Und desto nördlicher wir kommen, desto mehr Wolken sind drin. Aber keine Angst, Regen ist heute kein Thema und morgen am Sonntag bekommen wir auch alle ein bisschen Sonne. Zum Nachmittag hin gibt es dann in Richtung Harz wieder ein paar Wolken und da kann es dann auch ein bisschen regnen. Aber alles entspannt.
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5: Zweite Halbzeit läuft zwischen RB Leipzig und St. Pauli. Leipzig führt aktuell mit 2:0 und wir halten das Spiel für euch im Blick und versorgen euch dazu mit der besten Mischung, mit der meisten Abwechslung für dieses Wochenende. Gleich eine aktuelle Nummer von Somber. Homewrecker spielen wir euch. Aus den 2000ern gibt's Avril Lavigne mit I'm With You und jetzt Nico Santos mit Ray of Light und wir schauen nochmal fix auf die Straßen. Bitte vorsichtig fahren auf der A2 in Höhe Peine Ost, kommt euch ein zahlreichen Falschfahrer entgegen. Bitte vorsichtig fahren auf der A2 in beiden Richtungen in Höhe Peine Ost. Hier kommt euch ein Falschfahrer entgegen. Bitte äußerst rechts fahren, nicht überholen. Wir sagen euch Bescheid, wenn der weg ist.

Achtung Autofahrer, der Radio SAW Verkehrsservice. Immer noch ein Falschfahrer auf der A2 in beiden Richtungen. In Höhe Peine Ost kommt der euch hier entgegen. Bitte vorsichtig fahren auf der A2 in beiden Richtungen. In Höhe Peine Ost kommt euch ein Falschfahrer entgegen. Fahrt hier äußerst rechts, überholt nicht. Wir sagen euch Bescheid, wenn er weg ist. Euch allen gute und sichere Fahrt durchs SAW-Land.

Achtung Autofahrer, hier ist der Radio SAW Verkehrsservice und wir haben gute Meldungen. Entwarnung für die A2 in Höhe Peine-Ost ist der Falschfahrer wieder weg. Gute Nachrichten für die A2 in beiden Richtungen. Der Falschfahrer in Höhe Peine-Ost hat die Fahrbahn wieder verlassen.

vielleicht einen großen Nadelbaum im Garten, den ihr unbedingt loswerden wollt? Oder stört euch vielleicht der große Nadelbaum vom Nachbar? Dann meldet euch einfach bei der Stadt Dessau. Nein, Spaß. Natürlich nur, wenn ihr selber einen Nadelbaum habt. Radio SAW hier am Samstag. Und Dessau bereitet sich jetzt schon langsam auf Weihnachten vor. Die Stadt sucht nämlich schon einen Weihnachtsbaum für dieses Jahr. Und da seid auch ihr gefragt. Wenn ihr einen schönen eigenen Nadelbaum im Garten stehen habt und den nicht mehr haben wollt, dann meldet euch bei der Stadt Dessau. Euer Baum muss dafür auch gar nicht mal viel können. Es kommt erstmal jeder Nadelbaum in Frage. Mindestens 16 Meter sollte er hoch sein und sollte jetzt natürlich auch nicht aussehen wie die letzte Krücke, der sollte optisch auch schon ein bisschen was hermachen. Und wenn ihr keinen Baum habt, aber trotzdem helfen wollt, dann freut sich die Stadt natürlich auch über Spenden, denn der Transport, der kostet ja auch ein bisschen was. Ihr hört Radio SAW um 17.14 Uhr. Schönes Wochenende euch jetzt mit den Imagine Dragons.

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5: 5:30, hier ist der Radio SAW Verkehrsservice, der schnellste im SAW-Land. Die A2 ist in Richtung Hannover zwischen Hämeler Wald und Lehrte Ost nach einem Unfall gesperrt. Rückstau hier aktuell bis Peine, am besten umfahrt ihr das Ganze richtig weiträumig. Eine Meldung von den Wasserstraßen haben wir für euch, die Elbfähre Elsters bis auf weiteres erstmal außer Betrieb, Flitzerblitzer. Stehen auf der A2 in Richtung Berlin, Höhe Rastplatz Lorkberg. Auf der A36 wird geblitzt Richtung Braunschweig, Höhe Wernigerode Nord. Auf der B4 stehen sie zwischen Torfhaus und Bad Harzburg. Geblitzt wird in Halle auf der Burgstraße zwischen Dodendorf und Magdeburg im Ortsteil Anker. Und wenn ihr noch was gesehen habt, egal ob Blitzer oder Staus, einfach anrufen an der kostenfreien Service-Hotline. Das ist die 0800 1630 630. Danke, gute Fahrt euch. 14 Grad haben wir aktuell bei euch in Hötensleben, in der Börde, bei Helmstedt ist das. Heute Nacht Temperaturen so um die 7 bis 3 Grad, da wird es mal gut kalt, bis dahin allerdings hier und da nochmal entspannt Sonne. Wolken sind auch mit dabei, aber Regen gibt's nicht. Morgen der Sonntag, auch entspannt sonnig, gerade morgens zum Nachmittag hin gibt's dann in Richtung Harz wieder ein paar Wolken mit Regen. Aber das Ganze bei Temperaturen um die 19 bis 22 Grad recht entspannt. Abpfiff in der Bundesliga, RB Leipzig gewinnt gegen St. Pauli mit 2:1. Hier ist Radio SAW für euch, die beste Mischung und die meiste Abwechslung für den Samstag, gleich mit ein bisschen 80er-Musik. Von Michael Jackson spielen wir euch Billie Jean. Aktuelle Musik gibt's vorher von Leonie mit Don't Worry und jetzt für euch One Republic mit Counting Stars. Ich bin Eike Lange, sag Hi. Hey.

schönen Feierabend. An alle, die gerade aus der Spätschicht kommen, auch am Wochenende auf Arbeit, die Stellung gehalten haben. Jetzt ist aber wirklich Wochenende angesagt. Jetzt ist Durchatmen angesagt mit Radio SAW im Ohr. Hier ist die beste Mischung und die meiste Abwechslung. Gleich für euch noch mit 2010er Sound von Coldplay, A Sky Full of Stars. Aus unserem Neuheiten-Stream spielen wir euch Olivia Dean mit Man I Need. Entspannten 2000er Sound gibt's von Madcon gleich mit Baggin. Und ab 18 Uhr gibt's hier diesen Sound. Dann heißt es Radio SAW in the Mix, eure Wochenendparty mit DJ Enrico Ostendorf. Und wir bereiten uns jetzt ganz entspannt drauf vor mit Kygo und Ava Max. Hier ist Whatever.

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4: Deutschlands ältesten Fastnachtsverein finden wir nicht in Köln und auch nicht in Mainz, sondern im Landkreis Mansfeld-Südharz. Den Martins-Rita-Fastnachtsverein gibt es seit 1809.
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6: Ich bin Nanju Kuhlmann. Guten Abend. 3 Tage wollen die Ukraine und Russland auf gegenseitige Angriffe verzichten. Beide Seiten bestätigen, dass eine Feuerpause gilt. Zuletzt hatte es noch gegenseitige Drohungen gegeben, auch mit Blick auf die Militärparade in Moskau heute. Imme Karsten.
7: Ja, und so sind auf dem Roten Platz in Moskau bei der großen Parade heute auch zum Beispiel keine Panzer unterwegs gewesen. Jedes Jahr erinnert Russland ja mit der Parade an den Sieg über Nazi-Deutschland im Zweiten Weltkrieg. In diesem Jahr fiel es nun eben nicht ganz so martialisch mit großem Kriegsgerät aus. Bis Montag sollen die Waffen nun erst einmal ruhen. Außerdem ist zwischen der Ukraine und Russland ein Austausch von je 1000 Gefangenen geplant.
6: Grüne und CDU in Baden-Württemberg haben den gemeinsamen Koalitionsvertrag abgenickt. Auf Parteitagen wurde jeweils darüber abgestimmt. Damit ist der Weg für eine neue grün-schwarze Landesregierung frei. Am Mittwoch soll Cem Özdemir dann zum neuen Ministerpräsidenten und damit Nachfolger von Winfried Kretschmann gewählt werden. Reißt euch endlich zusammen. Mit diesen Worten ruft der Präsident des Deutschen Landkreistags, Achim Brötel, die Bundesregierung zu mehr Geschlossenheit auf. Mehr dazu von Imme Karsten.
7: Angesichts steigender Umfragewerte der AfD warnt Brötel in der Neuen Osnabrücker Zeitung vor wachsender Unzufriedenheit in der Bevölkerung. Die Regierung müsse endlich gemeinsam handeln, statt sich gegenseitig auszubremsen. Er spricht von einer enttäuschten Wählerschaft und fordert von der Bundesregierung dringend Reformen und weniger Streit innerhalb der Koalition. Es gehe inzwischen um den Fortbestand dessen, für das unsere Eltern und Großeltern gekämpft haben, so Brötel.
6: Ungarn hat nun auch offiziell einen neuen Regierungschef. Das Parlament in Budapest hat Péter Modrzsor zum neuen Ministerpräsidenten gewählt. Modrzsor will die Beziehungen zur EU deutlich verbessern. Damit endet die lange Regierungszeit des prorussischen Ministerpräsidenten Viktor Orbán. Mitten im Betrieb ist bei einer Fähre auf der Elbe zwischen Elster und Wartenburg das Seil gerissen, an dem das Schiff hing. Die Fähre wurde abgetrieben. Feuerwehr und Katastrophenschutz kamen zu Hilfe. Rund 400 Meter weiter konnte die Fähre mitten auf der Elbe verankert werden. Die 5 Passagiere und die Besatzung konnten unverletzt an Land gebracht werden. Die Ergebnisse in der Fußball-Bundesliga: Stuttgart-Leverkusen 3:1, Hoffenheim-Bremen 1:0, Leipzig-St. Pauli 2:1. Leipzig ist damit für die Champions League qualifiziert. Und Augsburg-Gladbach 3:1. Die nächsten Nachrichten in einer Stunde.
8: 2:06. Hier ist der Radio SAW Verkehrsservice, der schnellste im SAW-Land. Die A2 ist in Richtung Hannover zwischen Hämeler Wald und Lehrte Ost weiterhin nach einem Unfall gesperrt. Rückstau aktuell bis Peine, umfahrt das Ganze am besten weiträumig. A38 Richtung Leipzig. Vorsicht, der Heidkopftunnel ist gesperrt. Hier blockieren ein defekter LKW und Reifenteile alle Fahrspuren. Bitte umfahrt hier. Und ihr habt es gerade in den Nachrichten gehört, die Elbfähre Elster-Wartenburg hat bis auf Weiteres ihren Betrieb eingestellt. Hier laufen Reparaturarbeiten, hier ist ein Seil gerissen. Flitzerblitzer stehen. Auf der A2 in Richtung Berlin, Höhe Rastplatz Lorkberg. Auf der A36 stehen sie Richtung Braunschweig, Höhe Wernigerode Nord und auf der B4 zwischen Torfhaus und Bad Harzburg. Und wenn ihr noch was habt, Blitzer oder Staus, gerne anrufen. Ist kostenfrei an der Service-Hotline 0800 1 630 630. Oder schickt eine WhatsApp. Geht auch. Nummer und Infos auf radio-saw.de. Wir wünschen euch eine gute Fahrt. 14 Grad haben wir aktuell bei euch in Großbörnecke, das ist bei Stassfurt. Heute Nacht die tiefsten Werte, so zwischen 7 und 3 Grad. Im Harz kann es auch mal ein bisschen in die Minusgrade gehen, aber bis dahin haben wir noch einen entspannten Abend vor uns. Sonne zeigt sich hier und da mal, Wolken sind mit am Start, Regen ist aber kein Thema. Und auch morgen, der Sonntag, sieht anfangs richtig gut aus. Sonne, Wolken in the mix. Zum Nachmittag hin kann es dann mal so ein bisschen Regen geben Richtung Harz, aber bis dahin alles entspannt bei bis zu 22 Grad.
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2: Der Radio SAW Verkehrsservice. Der schnellste im SAW-Land. Die A2 Braunschweig Richtung Hannover ist zwischen Hemelerwald und Lehrte Ost bis auf Weiteres gesperrt. Hier staut es sich 10 Kilometer zurück. Und auf der A10 Dreieck Potsdam Richtung Schönefelder Kreuz zwischen dem Dreieck Nutetal und Ludwigsfelde West kann es wegen eines brennenden Fahrzeugs zu Sichtbehinderung durch Rauch kommen. Alle Verkehrsmeldungen auch immer aktuell auf radio-saw.de und in unserer App. Gute Fahrt durchs SAW-Land.

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5: Ich bin Nanju Kuhlmann. Guten Abend. 3 Tage wollen die Ukraine und Russland auf gegenseitige Angriffe verzichten. Beide Seiten bestätigen, dass eine Feuerpause gilt. Zuletzt hatte es noch gegenseitige Drohungen gegeben, auch mit Blick auf die Militärparade in Moskau heute. Imme Karsten.
6: Ja, und so sind auf dem Roten Platz in Moskau bei der großen Parade heute auch zum Beispiel keine Panzer unterwegs gewesen. Jedes Jahr erinnert Russland ja mit der Parade an den Sieg über Nazi-Deutschland im Zweiten Weltkrieg. In diesem Jahr fiel es nun eben nicht ganz so martialisch mit großem Kriegsgerät aus. Bis Montag sollen die Waffen nun erst einmal ruhen. Außerdem ist zwischen der Ukraine und Russland ein Austausch von je 1000 Gefangenen geplant.
5: Grüne und CDU in Baden-Württemberg haben den gemeinsamen Koalitionsvertrag abgenickt. Auf Parteitagen wurde jeweils darüber abgestimmt. Damit ist der Weg für eine neue grün-schwarze Landesregierung frei. Am Mittwoch soll Cem Özdemir dann zum neuen Ministerpräsidenten und damit Nachfolger von Winfried Kretschmann gewählt werden. Bei der gesetzlichen Pflegeversicherung ist ja eine Reform geplant. Gesundheitsministerin Waken hat nun weitere Details genannt. Sie kündigte in der Rheinischen Post Einschnitte an. Mehr von Lukas Auer.
7: Seit Jahren überstiegen die Ausgaben die Einnahmen. Die Folge sind Milliardendefizite. Nächstes Jahr werden laut Waken 7,5 Milliarden Euro fehlen, im Jahr drauf sogar 15 Milliarden. Deshalb will die Gesundheitsministerin reagieren und unter anderem Gutverdiener stärker belasten. Die Beitragsbemessungsgrenze für die Pflegeversicherung soll steigen. Waken schloss aus, Pflegegrade zu streichen. Die Vorgaben sollen aber strenger werden.
5: Mitten im Betrieb ist bei einer Fähre auf der Elbe zwischen Elster und Wartenburg das Seil gerissen, an dem das Schiff hing. Die Fähre wurde abgetrieben. Feuerwehr und Katastrophenschutz kamen zu Hilfe. Rund 400 Meter weiter konnte die Fähre mitten auf der Elbe verankert werden. Die 5 Passagiere und die Besatzung konnten unverletzt an Land gebracht werden. Die Ergebnisse in der Fußball-Bundesliga: Stuttgart-Leverkusen 3:1, Hoffenheim-Bremen 1:0, Leipzig-St. Pauli 2:1. Leipzig ist damit für die Champions League qualifiziert. Und Augsburg-Gladbach 3:1. Die nächsten Nachrichten in einer Stunde. Der Radio SAW Verkehrsservice, der schnellste im SAW-Land. Auf der A2 Braunschweig Richtung Hannover staut es sich zwischen Braunschweig, Watenbüttel und Lehrte auf 10 Kilometern. Die A2 von Braunschweig Richtung Hannover ist zwischen Himmelerwald und Lehrte Ost bis auf weiteres gesperrt. A10 Dreieck Potsdam Richtung Schönefelder Kreuz zwischen dem Dreieck Nutetal und Ludwigsfelde West ist die Richtungsfahrbahn gesperrt und es kann aufgrund eines brennenden Fahrzeuges zu Sichtbehinderungen durch Rauch kommen. Und Vorsicht bitte auf der B242 Braunlage Richtung Seesen. Zwischen dem Abzweig nach Bad Grund und dem Abzweig nach Münchehof hat es einen Unfall gegeben. Alle Verkehrsmeldungen auch immer aktuell auf radio-saw.de und in unserer App. Gute Fahrt durchs SAW-Land.

0: Der Radio SAW Verkehrsservice, der schnellste im SAW-Land. A2 Braunschweig Richtung Hannover. Zwischen Braunschweig-Watenbüttel und Lehrte staut es sich auf 10 Kilometern. Die A2 von Braunschweig Richtung Hannover ist zwischen Hemeler Wald und Lehrte Ost bis auf Weiteres gesperrt. A7 Hannover Richtung Kassel. Zwischen Hannover-Anderten und der Raststätte Hannover-Wülferode West liegen Gegenstände auf dem linken Fahrstreifen. A10 Dreieck Potsdam Richtung Schönefelder Kreuz. Zwischen dem Dreieck Nutetal und Ludwigsfelde West ist ein Auto auf dem rechten und mittleren Fahrstreifen liegen geblieben. A71 Sangershausen Richtung Erfurt. In Höhe der Raststätte Leubinger Fürstenhügel befindet sich am Beginn der Baustelle eine Warnbarke auf der Straße. Alle Verkehrsmeldungen auch immer aktuell auf radio-saw.de und in unserer App. Gute Fahrt durchs SAW-Land.
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4: Ich bin Nanju Kuhlmann. Guten Abend. Russland und die Ukraine wollen ab heute für 3 Tage die Kämpfe pausieren. Außerdem sollen jeweils 1.000 Gefangene ausgetauscht werden. Zuvor hatte es noch Drohungen rund um die Militärparade in Moskau gegeben, mit der Russland an den Sieg über Nazi-Deutschland im Zweiten Weltkrieg erinnert. Der Sicherheitsexperte Nico Lange sagte bei Welt:
5: Das ist eine Gesellschaft, die durch und durch militarisiert wird von oben und wo ja ganz gezielt jetzt seit 2022 Wladimir Putin versucht, den großen Vaterländischen Krieg, das war ja die Verteidigung der Sowjetunion, nicht Russlands, sondern der Sowjetunion gegen den Angriff Hitlers. Der versucht das jetzt für Russland zu vereinnahmen und sagt im Grunde, der Angriff auf die Ukraine ist das gleiche wie der große Vaterländische Krieg, die Verteidigung der Sowjetunion.
4: Bei der gesetzlichen Pflegeversicherung ist ja eine Reform geplant. Gesundheitsministerin Waken hat nun weitere Details genannt. Sie kündigte in der Rheinischen Post an, dass Gutverdiener stärker belastet werden sollen. Waken schloss aber aus, Pflegegrade zu streichen. Reißt euch endlich zusammen. Mit diesen Worten ruft der Präsident des Deutschen Landkreistags, Achim Brötel, die Bundesregierung zu mehr Geschlossenheit auf. Mehr dazu von Imme Kasten.
6: Angesichts steigender Umfragewerte der AfD warnt Brötel in der Neuen Osnabrücker Zeitung vor wachsender Unzufriedenheit in der Bevölkerung. Die Regierung müsse endlich gemeinsam handeln, statt sich gegenseitig auszubremsen. Er spricht von einer enttäuschten Wählerschaft und fordert von der Bundesregierung dringend Reformen und weniger Streit innerhalb der Koalition. Es gehe inzwischen um den Fortbestand dessen, für das unsere Eltern und Großeltern gekämpft haben, so Brötel.
4: Mit dem Zug von Berlin aus über Hamburg direkt nach Oslo. Das soll ab Sommer 2028 möglich sein. Die Deutsche Bahn plant eine Direktverbindung. Das hat Fernverkehrsvorstand Peterson in den Funke-Zeitungen angekündigt. Zwischenstationen sollen auch Kopenhagen, Malmö und Göteborg sein. Ein loser Gullideckel hat in der Nacht in Merseburg 2 Unfälle verursacht. Ein 18-jähriger Autofahrer verlor dadurch die Kontrolle über sein Fahrzeug, prallte gegen eine Hauswand und wurde schwer verletzt. Kurz danach fuhr ein 22-jähriger ebenfalls über die Kanalabdeckung. Er blieb unverletzt. Die Polizei ermittelt nun. In der Fußball-Bundesliga hat sich RB Leipzig nach einem 2:1-Sieg gegen St. Pauli einen Platz in der Champions League gesichert. Der VfB Stuttgart ist nach einem 3:1 gegen Leverkusen auf Tabellenplatz 4 vorgerückt. Außerdem spielten Hoffenheim-Bremen 1:0 und Augsburg-Gladbach 3:1. Die nächsten Nachrichten in einer Stunde. Der Radio SAW Verkehrsservice, der schnellste im SAW-Land. Auf der A2 Berliner Ring Richtung Magdeburg ist zwischen Brandenburg und Wollin ein Auto liegen geblieben und es liegen Reifenteile auf der Autobahn. Die A2 von Braunschweig Richtung Hannover ist zwischen Hemeler Wald und Lehrte Ost bis auf Weiteres gesperrt. Auf der A2 Braunschweig Richtung Hannover staut es sich zwischen Braunschweig-Wartenbüttel und Lehrte auf 10 Kilometern. Und auf der A7 Hannover Richtung Kassel liegen zwischen Hannover-Anderten und der Raststätte Hannover-Wülferode West Gegenstände auf dem linken Fahrstreifen. Alle Verkehrsmeldungen auch immer aktuell auf radio-saw.de und in unserer App. Gute Fahrt durchs SAW-Land.
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Der Radio SAW Verkehrsservice, der schnellste im SAW-Land. Auf der A2 Berliner Ring Richtung Magdeburg liegen zwischen Brandenburg und Wollin Reifenteile auf der Fahrbahn. Hier ist dein Auto liegen geblieben. Die A2 von Braunschweig Richtung Hannover ist zwischen Hemeler Wald und Lehrte Ost bis auf Weiteres gesperrt. Und auf der A2 Braunschweig Richtung Hannover staut es sich zwischen Braunsteig-Wartenbüttel und Lehrte auf 8 Kilometern. Alle Verkehrsmeldungen auch immer aktuell auf radio-saw.de und in unserer App. Gute Fahrt durchs SAW-Land.

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5: Ich bin Nanju Kuhlmann. Guten Abend. 3 Tage wollen die Ukraine und Russland auf gegenseitige Angriffe verzichten. Beide Seiten bestätigen, dass eine Feuerpause gilt. Zuletzt hatte es noch gegenseitige Drohungen gegeben, auch mit Blick auf die Militärparade in Moskau heute. Imme Karsten.
6: Ja, und so sind auf dem Roten Platz in Moskau bei der großen Parade heute auch zum Beispiel keine Panzer unterwegs gewesen. Jedes Jahr erinnert Russland ja mit der Parade an den Sieg über Nazi-Deutschland im Zweiten Weltkrieg. In diesem Jahr fiel es nun eben nicht ganz so martialisch mit großem Kriegsgerät aus. Bis Montag sollen die Waffen nun erst einmal ruhen. Außerdem ist zwischen der Ukraine und Russland ein Austausch von je 1000 Gefangenen geplant.
5: Ungarn hat nun auch offiziell einen neuen Regierungschef. Das Parlament in Budapest hat Péter Modrzsor zum neuen Ministerpräsidenten gewählt. Modrzsor will die Beziehungen zur EU deutlich verbessern. Damit endet die lange Regierungszeit des prorussischen Ministerpräsidenten Viktor Orban. Bei der gesetzlichen Pflegeversicherung ist ja eine Reform geplant. Gesundheitsministerin Wagen hat nun weitere Details genannt. Sie kündigte in der Rheinischen Post Einschnitte an. Mehr von Lukas Auer.
7: Seit Jahren überstiegen die Ausgaben die Einnahmen. Die Folge sind Milliardendefizite. Nächstes Jahr werden laut Wagen 7,5 Milliarden Euro fehlen, im Jahr drauf sogar 15 Milliarden. Deshalb will die Gesundheitsministerin reagieren und unter anderem Gutverdiener stärker belasten. Die Beitragsbemessungsgrenze für die Pflegeversicherung soll steigen. Wagen schloss aus, Pflegegrade zu streichen. Die Vorgaben sollen aber strenger werden.
5: Bis zu 20 Millionen Passagiere könnten in diesem Sommer von Flugstreichungen betroffen sein. Schuld sind die hohen Kerosinpreise, so der Chef des Flughafenverbandes ADV Beisel in der Welt am Sonntag. Vor allem bei Billig-Airlines und kleineren Urlaubszielen dürfte gestrichen werden. In der Fußball-Bundesliga hat sich Leipzig einen Platz in der Champions League gesichert. Köln und Bremen feiern den Klassenerhalt. Die Ergebnisse im Überblick. Leipzig-St. Pauli 2:1, Hoffenheim-Bremen 1:0, Stuttgart-Leverkusen 3:1, Augsburg-Gladbach auch 3:1 und Wolfsburg-Bayern 0:1. Die nächsten Nachrichten in einer Stunde. Der Radio SAW Verkehrsservice, der schnellste im SAW-Land. Auf der A2 Berliner Ring Richtung Magdeburg liegen zwischen Brandenburg und Wollin Reifenteile auf der Fahrbahn. Hier ist ein Auto liegen geblieben. Die A2 von Braunschweig Richtung Hannover ist zwischen Hemeler Wald und Lierte Ost bis auf Weiteres gesperrt. Und auf der A2 Braunschweig Richtung Hannover staut es sich zwischen Braunsteig-Wadenbüttel und Lierte auf 8 Kilometern. Alle Verkehrsmeldungen auch immer aktuell auf radio-saw.de und in unserer App. Gute Fahrt durchs SAW-Land.
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0: Der Radio SAW Verkehrsservice, der schnellste im SAW-Land. Auf der A14 Halle Richtung Leipzig bitte aufpassen. Zwischen Halle Ost und dem Rastplatz Kabelsketal West liegt ein totes Reh auf der rechten und mittleren Spur. Dann gibt es auf der A38 Halle Richtung Leipzig zwischen Neue Hart und Leipzig Süd eine ungesicherte Unfallstelle auf der rechten Spur. Auf der A352 Hannover Nord Richtung Hannover West liegen zwischen dem Dreieck Nord und Langenhagen-Kaltenweide Gegenstände auf dem rechten Fahrstreifen. Dann staut es sich noch auf der A2 Braunschweig Richtung Hannover zwischen Braunschweig-Wartenbüttel und Lehrte auf 6 Kilometern und die B443 Schillerslage Sehende ist zwischen Burgdorf und Rödensen nach einem Unfall aktuell in beide Richtungen dicht. Alle Verkehrsmeldungen auch immer aktuell auf radio-saw.de und in unserer App. Gute Fahrt durchs SAW-Land.
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1: Ich bin Silas Quiring. Guten Abend. So wirklich scheint die Waffenruhe im Krieg in der Ukraine nicht zu halten. Russland und die Ukraine werfen sich bereits am ersten Tag vor, gegen die Feuerpause zu verstoßen. Nanjo Kuhlmann berichtet.
2: Der ukrainische Generalstab meldet über 50 russische Angriffe. Laut dem Kreml haben ukrainische Kräfte russische Stellungen mit Drohnen und Artillerie beschossen. Währenddessen wurde in Moskau mit der traditionellen Militärparade an den Sieg über Nazi-Deutschland im Zweiten Weltkrieg erinnert. Wenn auch nicht so pompös wie sonst. Zum ersten Mal seit fast 20 Jahren rollten keine Panzer oder anderes schweres Kriegsgerät über den Roten Platz.
1: Grüne und CDU in Baden-Württemberg haben den gemeinsamen Koalitionsvertrag abgenickt. Auf Parteitagen wurde jeweils darüber abgestimmt. Damit ist der Weg für eine neue grün-schwarze Landesregierung frei. Am Mittwoch soll Cem Özdemir dann zum neuen Ministerpräsidenten und Nachfolger von Winfried Kretschmann gewählt werden. Wegen Milliardendefiziten kommt eine Reform der gesetzlichen Pflegeversicherung. Gesundheitsministerin Wagen hat in der Rheinischen Post jetzt weitere Details genannt. So sollen unter anderem Gutverdiener stärker belastet werden. Wagen schloss aber aus, Pflegegrade zu streichen. In der Fußball-Bundesliga hat sich Leipzig einen Platz in der Champions League gesichert. Köln und Bremen feiern den Klassenerhalt. Finn Riebesel Freund lebt fast zusammen.
3: Leipzig holte gegen St. Pauli einen 2:1 Heimsieg. St. Pauli steht damit weiter auf einem direkten Abstiegsplatz. Nur weil Wolfsburg mit 0:1 gegen die Bayern verloren hat, können die Hamburger noch hoffen. Wolfsburg steht nämlich punktgleich auf Relegationsrang 16. Und nächste Woche kommt es am letzten Spieltag zum direkten Duell St. Pauli gegen Wolfsburg. Stuttgart erobert nach einem 3:1 gegen Leverkusen Platz 4. Bremen feiert trotz 0:1 Niederlage in Hoffenheim den Klassenerhalt. Außerdem Augsburg-Gladbach 3:1.
1: Wichtiger Auswärtssieg für den 1. FC Magdeburg im Abstiegskampf der 2. Liga. Bei Holstein Kiel gewann Magdeburg mit 3:1. Der Klassenerhalt ist damit noch nicht ganz perfekt. Magdeburg kann aber immerhin nicht mehr direkt absteigen. Die nächsten Nachrichten in einer Stunde. Der Radio SAW Verkehrsservice, der schnellste im SAW-Land. Auf der A2 Braunschweig Richtung Hannover staut es sich zwischen Braunschweig-Watenbüttel und Lehrte auf 6 Kilometern. Auf der A10 vom Dreieck Havelland Richtung Dreieck Werder gab es zwischen Potsdam-Nord und Leest einen Wildunfall. In Hannover auf der B3 Messeschnellweg steht zwischen dem Pferdeturm und Bischofshull ein Liegenbleiber auf der rechten Spur. Und die B100 ist zwischen Bitterfeld und dem Abzweig nach Reutsch nach einem Unfall gesperrt. Alle Verkehrsmeldungen auch immer aktuell auf radio-saw.de und in unserer App. Gute Fahrt durchs SAW-Land.
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0: Radio SAW Verkehrsservice, der schnellste im SAW-Land. Auf der A2 Braunschweig Richtung Hannover staut es sich zwischen Braunschweig-Watenbüttel und Lehrte auf 6 Kilometern. Auf der A10 vom Dreieck Havelland Richtung Dreieck Werder gab es zwischen Potsdam Nord und Leest einen Wildunfall. In Hannover auf der B3 Messeschnellweg steht zwischen dem Pferdeturm und Bischofshull ein Liegenbleiber auf der rechten Spur und die B100 ist zwischen Bitterfeld und dem Abzweig nach Reutsch nach einem Unfall gesperrt. Alle Verkehrsmeldungen auch immer aktuell auf radio-saw.de und in unserer App. Gute Fahrt durchs SAW-Land.
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1: Ich bin Silas Quiring. Guten Abend. Die Bundesregierung soll künftig wieder besser zusammenarbeiten. Dafür hat sich Vizekanzler Lars Klingbeil ausgesprochen. Dabei räumte er ein, die letzten Wochen waren nicht gut. Mehr von Finn Riebesel-Freundlieb.
2: Zuletzt habe er das Gegeneinander, das Bild der Koalition geprägt, sagte Klingbeil auf seiner Auslandsreise in Kanada. Man müsse jetzt gemeinsam in einen anderen Modus schalten, um die großen Dinge im Land wieder hinzubekommen. Auch CSU-Chef Söder forderte in der Welt am Sonntag weniger Zerreden und mehr Ergebnisse. Vor allem die geplanten Reformen sorgten zuletzt immer wieder für Streit. Auch die schwache Wirtschaft und die schlechten Umfragewerte trüben die Stimmung.
1: Kreml-Chef Putin geht offenbar davon aus, dass sich der Krieg mit der Ukraine dem Ende neigt. Bevor er sich mit dem ukrainischen Präsidenten Selenskyj trifft, brauche es aber eine belastbare Friedensvereinbarung, so Putin. Unterdessen meldeten beide Seiten schon am ersten Tag der dreitägigen Feuerpause Dutzende Angriffe. Wegen der Kerosinkrise könnten im Sommer bis zu 20 Millionen Passagiere in Deutschland von Flugstreichungen betroffen sein. Das sagte der Chef des Flughafenverbands ADV, Ralf Beisel, der Welt am Sonntag. Mehr von Philipp Nützig.
3: Vor allem bei Billig-Airlines und kleineren Urlaubszielen dürfte es Streichungen geben. Im schlimmsten Fall drohe an manchen Flughäfen ein 10%iger Einbruch bei den Passagierzahlen. Einige würden gar nicht mehr angeflogen, andere seltener und zu höheren Preisen. Der Grund? Kerosin ist seit über 2 Monaten doppelt so teuer wie vor dem Iran-Krieg. Die ADV fordert deshalb, die Luftverkehrssteuer vorübergehend auszusetzen.
1: Köln und Bremen spielen auch nächste Saison in der Fußball-Bundesliga. Beide Teams haben sich einen Spieltag vor Schluss gerettet. Die Samstagsergebnisse im Überblick. Leipzig-St. Pauli 2:1, Hoffenheim-Bremen 1:0, Stuttgart-Leverkusen 3:1, Augsburg-Gladbach 3:1 und Wolfsburg-Bayern 0:1. Der 1. FC Magdeburg hat Big Points im Abstiegskampf der zweiten Liga geholt. In Kiel gewannen die Magdeburger mit 3:1. Morgen müssen die Fans dann hoffen, dass Düsseldorf und Fürth nicht gewinnen. Dann wäre Magdeburg gerettet. Die nächsten Nachrichten in einer Stunde. Der Radio SAW Verkehrsservice, der schnellste im SAW-Land. Auf der A2 Braunschweig Richtung Hannover staut es sich zwischen Braunschweig-Wartenbüttel und Lehrte auf 6 Kilometern. Auf der B3 Messeschnellweg in Hannover steht zwischen dem Pferdeturm und Bischofshull ein defekter Pkw auf der rechten Spur. Und die B100 ist zwischen Bitterfeld und dem Abzweig nach Reutsch nach einem Unfall gesperrt. Alle Verkehrsmeldungen auch immer aktuell auf radio-saw.de und in unserer App. Gute Fahrt durchs SAW-Land.
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0: der Radio SAW Verkehrsservice, der schnellste im SAW-Land. Auf der B3 Messeschnellweg in Hannover steht zwischen dem Pferdeturm und Bischofshohl ein defekter PKW auf der rechten Spur und die B100 ist zwischen Bitterfeld und dem Abzweig nach Reutsch nach einem Unfall gesperrt. Alle Verkehrsmeldungen auch immer aktuell auf radio-saw.de und in unserer App. Gute Fahrt durchs SAW-Land.
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1: Ich bin Silas Quiring. Vizekanzler Lars Klingbeil hat sich für eine bessere Zusammenarbeit innerhalb der Regierung ausgesprochen. Die letzten Wochen seien nicht gut gewesen. Das Gegeneinander habe das Bild der Koalition geprägt, sagte Klingbeil auf seiner Auslandsreise in Kanada. Man müsse jetzt gemeinsam in einen anderen Modus schalten, um die großen Dinge im Land wieder hinzubekommen. Streitpunkt waren zuletzt die geplanten Reformen. Auch die schwache Wirtschaft und die schlechten Umfragewerte trüben die Stimmung. Kreml-Chef Putin geht offenbar davon aus, dass sich der Krieg mit der Ukraine dem Ende neigt. Das sagte er vor Journalisten. Bevor er sich mit dem ukrainischen Präsidenten Selenskyj trifft, brauche es aber eine belastbare Friedensvereinbarung. Die aktuelle dreitägige Feuerpause scheint unterdessen nicht wirklich zu halten, Nanju Kuhlmann.
2: Der ukrainische Generalstab meldet über 50 russische Angriffe. Laut dem Kreml haben ukrainische Kräfte russische Stellungen mit Drohnen und Artillerie beschossen. Währenddessen wurde in Moskau mit der traditionellen Militärparade an den Sieg über Nazi-Deutschland im Zweiten Weltkrieg erinnert. Wenn auch nicht so pompös wie sonst. Zum ersten Mal seit fast 20 Jahren rollten keine Panzer oder anderes schweres Kriegsgerät über den Roten Platz.
1: Im Sommer könnten in Deutschland bis zu 20 Millionen Passagiere von Flugstreichungen betroffen sein. Schuld sind die hohen Kerosinpreise, sagt der Chef des Flughafenverbands ADV, Ralf Beisel, in der Welt am Sonntag. Vor allem bei Billig-Airlines und kleineren Urlaubszielen dürfte gestrichen werden. Kerosin kostet aktuell doppelt so viel wie vor dem Iran-Krieg. Der ADV fordert als Entlastungsmaßnahme, die Luftverkehrssteuer vorerst auszusetzen. Die Ergebnisse in der Fußball-Bundesliga. Leipzig-St. Pauli 2:1, Leipzig spielt damit in der Champions League. Hoffenheim-Bremen 1:0, die Bremer feiern trotzdem den Klassenerhalt. Stuttgart-Leverkusen 3:1, Stuttgart erobert Platz 4. Augsburg-Gladbach 3:1 und Wolfsburg-Bayern 0:1. Der erste FC Magdeburg hat Big Points im Abstiegskampf der zweiten Liga geholt. In Kiel gewannen die Magdeburger mit 3:1. Heute müssen die Fans dann hoffen, dass Düsseldorf und Fürth nicht gewinnen. Dann wäre Magdeburg gerettet. Die nächsten Nachrichten in einer Stunde. Der Radio SAW Verkehrsservice, der schnellste im SAW-Land. Vorsicht auf der A39 Wolfsburg Richtung Braunschweig. Zwischen Flechtdorf und dem Kreuz Wolfsburg-Königslutter liegen Gegenstände auf der Fahrbahn. Dann auch Vorsicht auf der B2 zwischen Markleberg und dem Goethesteig in Leipzig. Da läuft eine Person auf der Fahrbahn. Und die B100 ist zwischen Bitterfeld und dem Abzweig nach Reutsch nach einem Unfall gesperrt. Alle Verkehrsmeldungen auch immer aktuell auf radio-saw.de und in unserer App. Gute Fahrt durchs SAW-Land.

Radio SAW Verkehrsservice, der schnellste im SAW-Land. Die B100 ist zwischen Bitterfeld und dem Abzweig nach Reutsch nach einem Unfall gesperrt. Alle Verkehrsmeldungen auch immer aktuell auf radio-saw.de und in unserer App. Gute Fahrt durchs SAW-Land.

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1: Ich bin Silas Quiring. Die Bundesregierung soll künftig wieder besser zusammenarbeiten. Dafür hat sich Vizekanzler Lars Klingbeil ausgesprochen. Dabei räumte er ein, die letzten Wochen waren nicht gut. Mehr von Finn Riebesel-Freundlieb.
2: Zuletzt habe er das Gegeneinander das Bild der Koalition geprägt, sagte Klingbeil auf seiner Auslandsreise in Kanada. Man müsse jetzt gemeinsam in einen anderen Modus schalten, um die großen